0: die Regierung weiter unterstützen, so Vogt.
1: Wir stehen gemeinsam verlässlich für eine Politik. Die Menschen im Land müssen sich keine Sorgen machen. Wir kümmern uns um die Themen, die ihr Leben betreffen. Und gemeinsam stehen wir auch persönlich dafür ein, dass Thüringen vorankommt.
0: Die Ex-BSWler werfen Parteigründerin Sarah Wagenknecht vor, sie zu einem Spielball für die Wahl in Sachsen-Anhalt gemacht zu haben. In der Fußball-Bundesliga feiert Stuttgart einen Heimsieg. Der VfB hat am Abend mit 4:1 gegen Köln gewonnen. In der zweiten Liga gab es zweimal Unentschieden. Hannover und Karlsruhe trennten sich 2:2, genauso wie Bielefeld und St. Pauli. Bei der Basketball-Heim-WM hat das deutsche Nationalteam der Frauen einen schlechten Start erwischt. Zum Auftakt gab es in Berlin eine 53:83 Niederlage gegen Mitfavorit Spanien. Heute geht es dann gegen Japan.
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1: 5. September 1983. Bananarama sind mit Cruel Summer neu in den Charts.

Anna Rama besteht aus drei Freundinnen aus London, die Anfang der 80er eher zufällig in die Musikszene geraten. Sie haben keinen klassischen Plan, eine große Popband zu werden wie viele andere. Stattdessen lernen sie Musiker kennen und nehmen einfach mal erste Songs auf. Sie entwickeln schnell ihren eigenen Stil. Pop, ein bisschen New Wave und drei sehr unterschiedliche Stimmen. Mit Cruel Summer gelingt ihnen dann der große internationale Durchbruch. Cruel Summer erzählt von diesem Gefühl, wenn alle anderen scheinbar eine tolle Zeit haben, im Urlaub sind, feiern sind, unterwegs sind, man selbst aber irgendwie festsitzt. Vielleicht muss man arbeiten, ist allein oder hat einfach niemanden, mit dem man diesen Sommer verbringen kann. Dieses Gefühl kennen wahrscheinlich viele. Draußen scheint die Sonne, überall sieht man glückliche Menschen und selbst denkt man sich nur, warum ist ausgerechnet mein Sommer so mies? Genau dieser Gegensatz macht den Song so gut. Die Musik klingt leicht und eingängig, aber darunter steckt Einsamkeit und Frust.

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1: Ich bin Hendrik Daum. Nach dem Sabotageversuch auf ein Umspannwerk in Dormagen in Nordrhein-Westfalen und den Anschlägen im Süden Brandenburgs und in der Nähe von Köln fahndet die Polizei nach einem Verdächtigen. NRW-Innenminister Reul teilte mit, die Polizei habe dessen LKW sichergestellt und in seiner Wohnung sei Material für Sprengstoff gefunden worden. Der Mann sei jetzt zu Fuß auf der Flucht. Sein Name steht unter 2 Bekennerschreiben, die die Ermittler für echt halten. Reul sagte, nach aktuellem Stand müsse von Klimaextremismus ausgegangen werden. Die US-Vermittler Witkoff und Kushner kommen morgen am Sonntag in die ukrainische Hauptstadt Kiew. Das haben der ukrainische Präsident Zelensky und auch US-Präsident Trump bestätigt. Die beiden Abgesandten wollen zuvor in Moskau mit Kreml-Chef Putin sprechen. Witkoff und Kushner sind in der Trump-Regierung für die Bemühungen um ein Ende des russischen Angriffskriegs gegen die Ukraine zuständig. In der EU schlummern in ausgedienten Haushaltsgeräten und alter Unterhaltungselektronik ungenutzte Rohstoffwerte von mehr als 65 Milliarden Euro. Zu diesem Ergebnis kommt eine Untersuchung der Boston Consulting Group. Diana Kramer mit den Einzelheiten.
2: Schätzungsweise 700 Millionen nicht mehr genutzte Smartphones verstauben allein in Schubladen, nur hier in Europa. Und darin enthalten sind laut Experten rund 50.000 Tonnen wichtige Rohstoffe wie Kupfer, Aluminium, Lithium, Kobalt oder seltene Erden. Was bei der Produktion von Neugeräten Unmengen an Geld verschlingt, bleibt oft ungenutzt, sobald die ausgedient haben. Die Studienautoren sehen als Lösung mehr Reparatur statt Neukauf und die Wiederverwendung von Elektronikmodulen oder auch Motoren, zum Beispiel bei Waschmaschinen.
1: In der Fußball-Bundesliga feiert Stuttgart einen Heimsieg. Der VfB hat am Abend mit 4:1 gegen Köln gewonnen. In der zweiten Liga gab es 2-mal unentschieden. Hannover und Karlsruhe trennten sich 2:2, genauso wie Bielefeld und St. Pauli.
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1: Ich bin Hendrik Daum. Die Polizei fahndet weiter mit Hochdruck nach einem 48-Jährigen, der Sabotage am deutschen Stromnetz verübt haben soll. In seiner Wohnung in Gevelsberg in Nordrhein-Westfalen wurde Sprengstoff gefunden. Bekennerschreiben mit eindeutigem Täterwissen gingen bei mehreren Medien ein. Bundesinnenminister Dobrindt spricht von Klimaterrorismus eines Einzeltäters. In den Schreiben wird Stromerzeugung aus fossilen Brennstoffen als Verbrechen bezeichnet. Die Vorfälle konzentrieren sich auf Nordrhein-Westfalen, Brandenburg und Sachsen. Ganz Deutschland blickt gespannt nach Sachsen-Anhalt, das morgen einen neuen Landtag wählt. Heute wird der Wahlkampf beendet. In letzten Umfragen liegt die AfD weiterhin deutlich vor der CDU. Aktuell regiert in Sachsen-Anhalt eine Koalition aus CDU, SPD und FDP. Das Bündnis wird aber allen Befragungen zufolge seine Mehrheit verlieren. David Riemer berichtet.
2: Bekommt Deutschland die erste AfD-geführte Landesregierung oder läuft es auf eine Minderheitsregierung unter Führung der CDU hinaus? Die AfD setzt auf eine absolute Mehrheit. Laut letzter Umfragen wird es dazu aber nicht reichen. Bei einer Minderheitsregierung wäre die CDU unter Umständen für Mehrheiten im künftigen Landtag auch auf die Stimmen der Linken angewiesen. Die Suche nach einer neuen Landesregierung wird wohl sehr schwierig werden.
1: Die US-Vermittler Witkoff und Kushner kommen morgen am Sonntag in die ukrainische Hauptstadt Kiew. Das haben der ukrainische Präsident Zelensky und auch US-Präsident Trump bestätigt. Die beiden Abgesandten wollen zuvor in Moskau mit Kreml-Chef Putin sprechen. Witkoff und Kushner sind in der Trump-Regierung für die Bemühungen um ein Ende des russischen Angriffskriegs gegen die Ukraine zuständig. In der Fußball-Bundesliga hat der VfB Stuttgart sein Heimspiel gegen den 1. FC Köln souverän für sich entschieden. Die Schwaben siegten am Abend mit 4:1. In der zweiten Liga sind die beiden Freitagsspiele unentschieden ausgegangen. Hannover und Karlsruhe trennten sich 2:2. Und auch die Partie Bielefeld gegen St. Pauli endete 2:2.
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1: Ich bin Hendrik Daum. Einen schönen guten Morgen. Nach dem Sabotageversuch auf ein Umspannwerk in Dormagen in Nordrhein-Westfalen und den Anschlägen im Süden Brandenburgs und in der Nähe von Köln fahndet die Polizei nach einem Verdächtigen. NRW-Innenminister Reul teilte mit, die Polizei habe dessen LKW sichergestellt und in seiner Wohnung sei Material für Sprengstoff gefunden worden. Der Mann sei jetzt zu Fuß auf der Flucht. Sein Name steht unter zwei Bekennerschreiben, die die Ermittler für echt halten. Reul sagte, nach aktuellem Stand müsse von Klimaextremismus ausgegangen werden. In der Europäischen Union schlummern in ausgedienten Haushaltsgeräten und alter Unterhaltungselektronik ungenutzte Rohstoffwerte von mehr als 65 Milliarden Euro. Diana Kramer mit den Einzelheiten.
2: Schätzungsweise 700 Millionen nicht mehr genutzte Smartphones verstauben allein in Schubladen, nur hier in Europa. Und darin enthalten sind laut Experten rund 50.000 Tonnen wichtige Rohstoffe wie Kupfer, Aluminium, Lithium, Kobalt oder seltene Erden. Was bei der Produktion von Neugeräten Unmengen an Geld verschlingt, bleibt oft ungenutzt, sobald die ausgedient haben. Die Studienautoren sehen als Lösung mehr Reparatur statt Neukauf und die Wiederverwendung von Elektronikmodulen oder auch Motoren, zum Beispiel bei Waschmaschinen.
1: Die US-Vermittler Witkoff und Kushner kommen morgen am Sonntag in die ukrainische Hauptstadt Kiew. Das haben der ukrainische Präsident Zelensky und auch US-Präsident Trump bestätigt. Die beiden Abgesandten wollen zuvor in Moskau mit Kreml-Chef Putin sprechen. Witkoff und Kushner sind in der Trump-Regierung für die Bemühungen um ein Ende des russischen Angriffskriegs gegen die Ukraine zuständig. In den vergangenen Monaten lagen die Gespräche allerdings auf Eis. In der Fußball-Bundesliga feiert Stuttgart einen Heimsieg. Der VfB hat am Abend mit 4:1 gegen Köln gewonnen. In der zweiten Liga gab es zweimal Unentschieden. Hannover und Karlsruhe trennten sich 2:2, genauso wie Bielefeld und St. Pauli. Bei der Basketball-Heim-WM hat das deutsche Nationalteam der Frauen einen schlechten Start erwischt. Zum Auftakt gab es in Berlin eine 53:83 Niederlage gegen Mitfavorit Spanien. Heute geht es dann gegen Japan.
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1: Ich bin Joshua Heise. Guten Morgen. Die Polizei fahndet weiter mit Hochdruck nach einem 48-Jährigen, der Sabotageakte am deutschen Stromnetz verübt haben soll. In seiner Wohnung in Gevelsberg in Nordrhein-Westfalen wurde Sprengstoff gefunden. Bundesinnenminister Dobrindt spricht von Klimaterrorismus eines Einzeltäters. In zwei Bekennerschreiben bezeichnet der Tatverdächtige Stromerzeugung aus fossilen Brennstoffen als Verbrechen. Morgen wählt Sachsen-Anhalt einen neuen Landtag und die AfD liegt weiter deutlich vor der CDU. Zudem sieht es ganz danach aus, als ob die aktuelle Koalition aus CDU, SPD und FDP ihre Mehrheit verlieren wird. David Riemer berichtet.
2: Bekommt Deutschland die erste AfD-geführte Landesregierung oder läuft es auf eine Minderheitsregierung unter Führung der CDU hinaus? Die AfD setzt auf eine absolute Mehrheit. Laut letzter Umfragen wird es dazu aber nicht reichen. Bei einer Minderheitsregierung wäre die CDU unter Umständen für Mehrheiten im künftigen Landtag auch auf die Stimmen der Linken angewiesen. Die Suche nach einer neuen Landesregierung wird wohl sehr schwierig werden.
1: Die Europäische Union will Airbnb und andere Kurzzeitvermieter in die Schranken weisen. Laut einem entsprechenden Gesetzentwurf sollen Kommunen etwa eine Obergrenze von Ferienwohnungen festlegen dürfen. Hintergrund sind die Wohnungsnot und explodierende Mietpreise, vor allem in Großstädten und Touristengebieten. Paris, Barcelona und Venedig sind bereits selbstständig gegen Airbnb vorgegangen. Die US-Vermittler Witkoff und Kushner kommen morgen zu Gesprächen nach Kiew. Das haben der ukrainische Präsident Zelensky und US-Präsident Trump bestätigt. Zuvor wollen die beiden Abgesandten in Moskau mit Kreml-Chef Putin sprechen. Witkoff und Kushner sind in der Trump-Regierung dafür zuständig, ein Ende des russischen Angriffskriegs gegen die Ukraine zu erreichen. In der Fußball-Bundesliga hat Stuttgart sein Heimspiel gegen Köln souverän für sich entschieden. Die Schwaben siegten am Abend mit 4:1. In der zweiten Liga sind die beiden Freitagsspiele unentschieden ausgegangen. Hannover und Karlsruhe trennten sich 2:2 und auch die Partie Bielefeld gegen St. Pauli endete 2:2.
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2: In Ettenheim bei Wetterwächterin Sabrina 18 Grad, der Himmel bedeckt. In, oh, es ist fies, Melissa, die hat uns mit dem Urlaub, mit der App mit in Urlaub genommen. In die Türkei nach Siede, da hat es 26 Grad und Sonnenschein. Nee, das schaffen wir hier um die Uhrzeit dann doch noch nicht. In Cork bei Pauline zum Beispiel 18 Grad, auch hier ist es im Moment bewölkt. Ja, heute starten wir erstmal mit Wolken und Regen in den Tag. Ab dem Mittag wird es freundlicher, dann wird es überwiegend sonnig bei Höchstwerten bis zu 25 Grad. Morgen, da ist es dann den ganzen Tag sonnig, paar harmlose Wölkchen gibt's mal, Temperaturen bis zu 27 Grad.
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2: 7 Uhr mit Linda L.
3: Bei einem Unfall in Gengenbach ist ein Fußgänger gestern Abend schwer verletzt worden. Nach ersten Infos wurde er in der Berghauptener Straße von einem Auto erfasst. In Rastatt wird gegen zwei Brüder wegen Drogenhandels ermittelt. Vergangene Woche waren daher zwei Wohnungen durchsucht worden. Einer der beiden Verdächtigen, ein 30 Jahre alter Türke, ist noch am gleichen Tag

0: festgenommen worden und sitzt in U-Haft. Unentschieden gestern Abend beim Spiel des KSC gegen Hannover 96. Die Karlsruher haben in der 85. Minute den Ausgleich zum 2:2 Endstand geschafft. 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
1: Einen Tag vor der Landtagswahl in Sachsen-Anhalt führt die AfD die Umfragen weiter deutlich an. In ihrem Wahlprogramm plädiert die AfD für eine Abschaffung der Schulpflicht. Für Bundesfamilienministerin Prien eine gesellschaftliche Katastrophe. Schulen seien Orte der Integration und sozialen Interaktion, so die CDU-Politikerin. Zudem bewegten wir uns ohnehin schon zu viel in eigenen sozialen Blasen. Die Polizei fahndet mit Hochdruck nach einem 48-Jährigen, der Sabotageaktionen gegen das deutsche Stromnetz verübt haben soll. Ermittler stürmten neben seiner Wohnung in Gevelsberg in NRW auch einen zu einem Wohnwagen umfunktionierten LKW. Wo der Mann sich aufhält, ist unklar. Ronny Thorau berichtet.
2: Möglicherweise ist er jetzt zu Fuß unterwegs, so NRW-Innenminister Reul. Er und Bundesinnenminister Dobrindt sprachen zunächst von einem Einzeltäter und von Klimaextremismus. Es sei aber nicht auszuschließen, dass der Mann doch noch Helfer hatte oder Verbindungen ins Ausland. Und unklar ist auch, warum der Mann in Bekennerschreiben seinen Namen und seine Wohnadresse angab.
1: Während die Ermittler noch nach dem mutmaßlichen Stromnetztäter von Brandenburg und NRW suchen, hat die Polizei auch in Sachsen Sprengvorrichtungen entdeckt. Laut Innenminister Schuster wurden an zwei Orten vier Objekte gesichert. Sie sollen nun entschärft werden. Die Polizeidirektion Görlitz bestätigte einen Einsatz nördlich von Bautzen, nannte aber keine Details. Deutschland geht das Wasser aus. Wie das Potsdamer Helmholtz-Zentrum für Geoforschung zusammen mit der NASA erforscht hat, wird sich der Wasserspeicher bis zum Jahresende wohl nicht mehr erholen. Selbst wenn es im Herbst und Winter richtig viel regnen würde. Grund ist die Hitze. Sie lässt mehr Wasser verdunsten als früher. Die Daten von diesem Hitzesommer sind noch nicht mit einkalkuliert. In der Fußball-Bundesliga feiert Stuttgart einen Heimsieg. Der VfB hat am Abend mit 4:1 gegen Köln gewonnen. In der zweiten Liga gab es zweimal unentschieden. Hannover und Karlsruhe trennten sich 2:2, genauso wie Bielefeld und St. Pauli.
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5: Servus auf die Straßen. 7:03 haben wir es. Es läuft in der Region keine Gefahrenmeldungen oder Staus.
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5: Mobile Blitzer haben wir keine, aber dafür einiges an Anhängerblitzern. Zum Beispiel in Köntringen in der Hauptstraße im 30er-Bereich, in Oberkirch-Lautenbach in der Hauptstraße oder auch in Langhorst im Ortseingang, wenn ihr aus Offenburg kommt. Alles zum Nachlesen bei uns im Web oder in der App. Falls ihr noch was entdeckt haben solltet, gerne anrufen 0800 504 33 und die 11. Entspannte und sichere Fahrt.
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0: 11 Minuten nach 7, wundervollen Start in diesen Samstag wünsche ich. Und falls ihr noch eine kleine Inspiration braucht, was ihr denn noch Schönes die nächsten Tage unternehmen könnt, noch ist ja ein bisschen Sommerferien übrig, sind Sommerferien übrig. Elias hätte da eine gute Idee.
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2: Hier ist egal, ob die Sonne ultra knallt oder ob ein Sommergewitter tobt, denn beim Schwarzlicht-Minigolf in Denzlingen habt ihr ja ein Dach überm Kopf. Da wird eine Runde Minigolf eine Reise durch eine komplett andere Welt. Auf 18 Bahnen geht's durch drei Themenbereiche mit leuchtenden Farben, Figuren und 3D-Effekten. Und wenn ihr Minigolf schon durchgespielt habt, gibt's noch eine zweite Möglichkeit für euch, nämlich Pit-Putt. Das ist eine Mischung aus Minigolf und Billard. Statt auf einer Bahn spielt ihr an 18 Tischen und versucht, den Ball mit möglichst wenig Stößen ins Ziel zu bringen. Naja, also eigentlich im Prinzip wie Minigolf. Ein wichtiger Tipp noch, reserviert vorher online, dann habt ihr mit Sicherheit auch Platz. Viel Party-Feeling durch die dunklen Räume und die knallenden Farben gibt's für euch beim Schwarzlicht-Minigolf in Denzlingen.
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3: Es regnet über Kork, das meldet Wetterwächterin Christine bei 16 Grad. In Zell am Hammersbach bei Wetterwächter Nico 18,4 Grad, hier ist es bewölkt. Und in Oppenau bei Wetterwächterin Susanne 13 Grad. Auch hier der Himmel im Moment bedeckt. Ja, wir starten heute erstmal mit ganz viel Wolken und Regen in den Tag. Ab dem Mittag, da wird es ein bisschen freundlicher. Nicht nur ein bisschen, es wird sehr viel freundlicher. Dann wird es überwiegend sonnig bei Höchstwerten bis zu 25 Grad. Morgen, da haben wir dann den ganzen Tag Sonne pur. Paar harmlose Wölkchen gibt's mal und Temperaturen bis zu 27 Grad.
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3: Um 7:30 mit Linda L.
4: Bei einem Unfall in Gengenbach gestern Abend ist ein 74-Jähriger schwer verletzt worden. Nach jetzigem Stand war der Senior in der Berghauptener Straße zu Fuß unterwegs gewesen. Dabei soll er unvermittelt vom Gehweg auf die Straße getreten sein. Eine 35 Jahre alte Autofahrerin konnte einen Zusammenstoß nicht mehr verhindern und erfasste den Mann. Auch ein Rettungshubschrauber war im Einsatz. Der Schaden wird auf etwa 2.000 Euro geschätzt. Die Polizei hat auf der A5 bei Appenweier und bei Bühl die vergangene Woche über gleich zwei illegale Tiertransporte gestoppt. Die Kontrollen waren durch Hinweise bzw. auffällige Fahrzeuge ausgelöst worden. Eine 43-Jährige hatte mehrere mutmaßliche Kampfhunde, Kaninchen, Katzen und zwei Tauben im Auto.
5: Die Tiere zeigten Anzeichen von Stress und mangelnder Versorgung. Das Veterinäramt hat die Tiere beschlagnahmt und in einer geeigneten Einrichtung untergebracht. Die Dokumente werden momentan noch überprüft. Außerdem war der Polizei bei Bühl noch ein Wohnwagen einer 49-Jährigen aufgefallen. Dieser hing schief. Bei der Überprüfung wurde neben Katzen auch zwei Affen sowie ein Flugbeutler entdeckt. Während für die Katzen gültige Dokumente vorlagen, wurden die drei streng geschützten Tiere in Obhut genommen. Die Hintergründe der Transporte sowie das Ziel und die Herkunft werden derzeit noch ermittelt. In beiden Fällen durften die Frauen nicht weiterfahren. Elias Renz, Nachrichtenredaktion.
4: Unentschieden im Spiel zwischen Karlsruher SC und Hannover 96 gestern Abend in der zweiten Fußball-Bundesliga. Zur Halbzeit lagen die Karlsruher um ein Tor zurück. In der 85. Minute kam dann der späte Ausgleich zum 2:2 Endstand. Trainer Maximilian Senft.
6: Zwei Mannschaften mit offenem Visier. Es ist hin und her gegangen. Ich glaube, es war auf beiden Seiten viele Chancen. Ein tolles Fußballspiel aus meiner Sicht. Wir sind dann aus der Halbzeit rausgekommen und muss schon sagen, da bin ich schon stolz auf unsere, ich habe es gerade gehört, sehr junge Mannschaft heute, scheinbar die jüngste KSC seit 15 Jahren.
4: In der Liga geht's für die Karlsruher nächste Woche Sonntag mit einem Heimspiel weiter. Energie Cottbus ist im Wildparkstadion zu Gast. Anpfiff ist um 13.30 Uhr.
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3: 7:58. Servus auf die Straßen. Es läuft auf selbigen. Keine Gefahrenmeldungen oder Staus.
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3: Tja, dafür haben wir tatsächlich jetzt zwei mobile Blitzer und das Samstagmorgen um 7:45.
9: Was laberst du?
3: Ist so, wirklich. B294, Hassler Richtung Freiburg. Blitzer zwischen Mühlenbach und Elzach am Kaiserhof. Tempo 70 dürft ihr fahren. Danke unter anderem an Thomas fürs Reinschicken. Und zwischen Oberharmersbach und Unterharmersbach im 50er-Bereich ebenfalls ein Blitzer. Alles zum Nachlesen, auch die Anhängerblitzer bei uns im Web oder in der App. Solltet ihr noch irgendwas entdeckt haben, gerne eine WhatsApp schreiben. Mensch. Ja, 0173 104 33 und die 11. Hauptsache aber entspannt und sicher ankommen.
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7.40 Uhr ist es, 20 Minuten vor 8, schicken Samstag hier aus dem Hitradio-Ohrstudio. Und heute am 5. September 2026, da wäre der wunderbare, der einzigartige, der großartige Freddie Mercury 80 Jahre alt geworden. Ja, geboren am 5. September 1946 als Faruk Bulsara auf der tansanischen Insel Sansibar. Mhm. Und dann ging es halt sowas von bergauf. Ich sag nur Queen, natürlich auch als Solokünstler extrem erfolgreich. Ja, viel zu früh gestorben leider und heute hätte er 80. Geburtstag und das feiern wir den ganzen Tag ein bisschen. Es gibt immer mal wieder Freddie Mercury oder Queen Songs heute, so wie jetzt auch. Liebe Grüße auf die Straßen. 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
2: Leicht bewölkte 19 Grad, so meldet Juliane das Wetter aus Neuried. In Achern bei Markus 18 Grad und Wolken. Und in Hofweier bei Wetterwächter Stefan haben wir ebenfalls 18 Grad. Hier ist es im Moment am Regnen. Ja, wir starten erstmal mit Wolken und Regen in diesem Samstag. Ab dem Mittag, da wird es freundlicher, dann überwiegend sonnig bei Höchstwerten bis zu 25 Grad. Morgen, da ist es dann den ganzen Tag sonnig. Paar harmlose Wolken kann es mal geben. Wenigstens Schatten beim Weinwandertag. Temperaturen bis zu 27 Grad.
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2: Um 8 Uhr mit Linda L.
3: Bei einem Unfall in Gengenbach ist ein Senior gestern Abend schwer verletzt worden. Der 74-Jährige war in der Berghauptner Straße von einem Auto erfasst worden, nachdem er unvermittelt auf die Straße getreten sein soll. In Rastatt wird gegen zwei Brüder wegen Drogenhandels ermittelt. Vergangene Woche waren daher zwei Wohnungen durchsucht worden. Einer der beiden Verdächtigen, ein 30 Jahre alter Türke, ist noch am gleichen Tag festgenommen worden und sitzt in U-Haft. Die Stadt Lahr zieht eine positive Bilanz zu den Filmnächten auf dem Urteilsplatz. Mehr als 2000 Besucher kamen in den 10 Tagen des Open-Air-Kinos. Nur eine Vorstellung musste wegen des Wetters abgesagt werden. Einfach näher dran an der Region. 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
4: Eine mächtige Stimme, theatralische Posen und eine unvergleichliche Bühnenpräsenz. Queen-Frontmann Freddie Mercury ist eine Legende. 35 Jahre ist er jetzt schon tot. Heute wäre er 80 Jahre alt geworden. Philipp Detlefs in London. Gerade ist auch ein neues Buch mit dem Titel »Ein Leben in Songs« erschienen. Worum geht es darin?
5: Das Buch stammt von Mary Austin. Sie war die Lebensgefährtin von Freddie, bevor es Queen überhaupt gab und auch während des Aufstiegs der Band. Und nach der Trennung blieb sie seine engste Freundin und

0: Vertraute. Ihr hat Freddy sein Haus hier in London vermacht und auch seine ganzen Erinnerungsstücke. Und darauf basierend hat Mary Austin nun dieses Buch geschrieben. Da lernt man eine vielleicht ganz neue, private Seite des Musikers kennen, die man so vielleicht noch nicht kannte.
1: Cyberangriffe, Spionage oder Sabotage aus dem Ausland. Jedes fünfte Unternehmen in Deutschland spürt laut einer Studie die Auswirkungen davon. Betroffene Firmen müssen etwa ihren Werkschutz verbessern oder sind im operativen Geschäft eingeschränkt. Besonders größere Unternehmen fühlen sich bedroht, vor allem in der Informations- und Kommunikationsbranche sowie in der Energie- und Wasserversorgung. Morgen ist Landtagswahl in Sachsen-Anhalt und da wird wohl die AfD deutlich gewinnen. Eine Überraschung wie vor 5 Jahren, als die AfD viel schwächer und die CDU viel stärker abschnitt als erwartet, schließen Wahlforscher aus. Was ihrer Meinung nach aber möglich wäre, ist, dass AfD-Gegner diesmal taktisch Grüne und SPD wählen, damit die AfD keine Mehrheit im Parlament bekommt. In der Fußball-Bundesliga hat Stuttgart sein Heimspiel gegen Köln souverän für sich entschieden. Die Schwaben siegten am Abend mit 4:1. In der zweiten Liga sind die beiden Freitagsspiele unentschieden ausgegangen. Hannover und Karlsruhe trennten sich 2:2 und auch die Partie Bielefeld gegen St. Pauli endete 2:2.
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4: 8:03, guten Morgen auf die Straßen. Es läuft in der Region, keine Gefahrenmeldungen oder Staus.
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4: 9 Blitzer haben wir auf der B3 zwischen Emmendingen und Denzlingen in Höhe Wasser. Tempo 80 dürfte hier fahren. B294 Hassler Richtung Freiburg zwischen Mühlenbach und Elzach am Kaiserhof im 70er Bereich. Und zwischen Oberhammersbach und Unterhammersbach Tempo 50 dürft ihr hier fahren. Alles zum Nachlesen, auch die Anhängerblitzer bei uns im Web oder in der App. Sollte euch noch irgendwas aufgefallen sein, unterwegs gerne anrufen. 0800 504 33 und die 11. Kommt gut, sicher und entspannt an.
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0: 8:10, schicken Samstag hier aus dem Hitradio Ohrstudio. Kleine Gefahrenmeldung hätte ich für euch. Ganz besonders aufpassen bitte auf der B33 Offenburg Richtung Gengenbach zwischen Zunzweier und Berghaupten. Da steht ein kaputtes Motorrad auf der rechten Spur. Ja, heute wäre nicht nur der großartige und legendäre Freddie Mercury 80 geworden. Nein, Didi Hallervorden, der hat heute Geburtstag und zwar den 91. Und ein bisschen mehr zu Didi gibt's von unserem Palim der harten Fakten. Besser bekannt als Sigi Schlau Schlau.
1: Halbwissen fürs Büro.
2: Deutschlandweit bekannt wurde Didi Mitte der 70er mit der Slapstick-Sendung Nonstop Nonsense. Seitdem wissen wir, dass Türklingeln Palim Palim machen, Pommes eigentlich in der Flasche serviert werden und dass Kuh Elsa unter dramatischen Umständen aus dem Leben geschieden ist.
3: Ah ja, die Scheune ist abgebrannt und da konnte sich das Dach alleine in der Luft natürlich, da ist es irgendwann runtergefallen und direkt darunter stand die Kuh Elsa.
2: Apropos, es gab auch Momente, in denen selbst Didi das Lachen vergangen ist. 1966 wurde er während eines Auftritts in Berlin wegen Mordverdachts verhaftet, nachdem ihn die Bild-Zeitung mit dem gewaltsamen Tod einer Prostituierten in Verbindung gebracht hatte. Kurz darauf wurde er freigelassen, für den Vorwurf gegen ihn gab es keine Beweise und die ihn belastende Zeugin war unglaubwürdig.
4: Uff, nochmal gut gegangen.
2: Aber auch als Sänger hat er einiges erreicht. In den 70ern und 80ern veröffentlichte er zahlreiche Parodien zu bekannten Songs, zum Beispiel Du, die Wanne ist voll auf You're the One That I Want aus dem Musical Grease.
5: Du, die Wanne ist voll.
2: Und 2021 hat er es mit dem Album 80 Plus sogar in die Charts geschafft. Lange Zeit galt er als Didi der Tollpatsch, aber mit Filmen wie Sein letztes Rennen und Honig im Kopf zeigte er sein schauspielerisches Können auch in dramatischen Rollen.
6: Wir trinken jetzt auf dich. Auf deinem Geburtstag.
7: Ich hab keinen Durst. Alzheimer oder was?
2: Er besitzt eine kleine Insel mit einem Schloss in der Bretagne und lebt abwechselnd in Berlin und in seinem Schlösschen. Und selbst beim Thema Tod verliert er seinen Humor nicht. In einem Interview hat er mal gesagt, der Tod sollte eher Angst vor mir haben, denn ich hänge sehr stark am Leben.
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2: Bei Wetterwächter Marco in Malberg 18 Grad und Regen in... wo gehen wir denn hin? Wir gehen mal nach Aachen. Bei Wetterwächter Phil, da haben wir 16 Grad, der Himmel ist bedeckt. Und in Lauf bei Daniel, da haben wir 15 Grad. Hier ist es im Moment leicht bewölkt. Ja, erstmal Wolken und Regen zum Frühstück heute. Ab dem Mittag wird es freundlicher, überwiegend sonnig, dann bei Höchstwerten bis zu 25 Grad. Morgen, da haben wir den ganzen Tag Sonne und mal ein paar harmlose Wölkchen bei Temperaturen bis zu 27 Grad.
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2: Um 8:30 mit Linda L.
3: Bei einem Unfall in Gengenbach gestern Abend ist ein 74-Jähriger schwer verletzt worden. Nach jetzigem Stand war der Senior in der Berghauptener Straße zu Fuß unterwegs gewesen. Dabei soll er unvermittelt vom Gehweg auf die Straße getreten sein. Eine 35 Jahre alte Autofahrerin konnte einen Zusammenstoß nicht mehr verhindern und erfasste den Mann. Auch ein Rettungshubschrauber war im Einsatz. Der Schaden wird auf etwa 2.000 Euro geschätzt. Die Polizei hat auf der A5 bei Appenweier und bei Bühl die vergangene Woche über gleich 2 illegale Tiertransporte gestoppt. Die Kontrollen waren durch Hinweise bzw. auffällige Fahrzeuge ausgelöst worden. Eine 43-Jährige hatte mehrere mutmaßliche Kampfhunde, Kaninchen, Katzen und 2 Tauben im Auto.
4: Die Tiere zeigten Anzeichen von Stress und mangelnder Versorgung. Das Veterinäramt hat die Tiere beschlagnahmt und in einer geeigneten Einrichtung untergebracht. Die Dokumente werden momentan noch überprüft. Außerdem war der Polizei bei Bühl noch ein Wohnwagen einer 49-Jährigen aufgefallen. Dieser hing schief. Bei der Überprüfung wurden neben Katzen auch 2 Affen sowie ein Flugbeutler entdeckt. Während für die Katzen gültige Dokumente vorlagen, wurden die 3 streng geschützten Tiere in Obhut genommen. Die Hintergründe der Transporte sowie das Ziel und die Herkunft werden derzeit noch ermittelt. In beiden Fällen durften die Frauen nicht weiterfahren. Elias Renz, Nachrichtenredaktion.
3: Unentschieden im Spiel zwischen Karlsruher SC und Hannover 96 gestern Abend in der 2. Fußball-Bundesliga. Zur Halbzeit lagen die Karlsruher um 1 Tor zurück. In der 85. Minute kam dann der späte Ausgleich zum 2:2 Endstand. Trainer Maximilian Senft.
5: 2 Mannschaften mit offenem Visier, es ist hin und her gegangen. Ich glaube, es war auf beiden Seiten viele Chancen. Ein tolles Fußballspiel aus meiner Sicht. Wir sind dann aus der Halbzeit rausgekommen und muss schon sagen, da bin ich schon stolz auf unsere, ich habe es gerade gehört, sehr junge Mannschaft heute, scheinbar die jüngste KSC seit 15 Jahren.
3: In der Liga geht's für die Karlsruher nächste Woche Sonntag mit einem Heimspiel weiter. Energie Cottbus ist im Wildparkstadion zu Gast. Anpfiff ist um 13.30 Uhr.
2: Ich muss sagen, ich bin auch sehr stolz auf unsere Linda. Das ist die jüngste Nachrichtensprecherin, die wir hier im Studio haben. Und das waren ganz tolle Nachrichten, muss ich sagen.
3: Danke.
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2: Gleich 3 Minuten nach 9:30. Hallöchen auf die Straßen. Bitte immer noch ganz besonders aufpassen auf der B33 Offenburg Richtung Gengenbach. Zwischen Zunzweier und Berghaupten steht ein kaputtes Motorrad auf der rechten Spur.
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2: B3 zwischen Emmendingen und Denzlingen, Blitzer in Höhe Wasser, Tempo 80 erlaubt. B294 Hassler Richtung Freiburg zwischen Mühlenbach und Elzach am Kaiserhof im 70er Bereich. In Gutach im Breisgau, also nicht das mit den Fuchsbauernhöfen, da steht ein Blitzer in der Landstraße, Tempo 30 erlaubt. Und zwischen Oberhamersbach und Unterhamersbach im 50er Bereich. Alles zum Nachlesen, auch die Anhängerblitzer bei uns im Web oder in der App. Wenn ihr noch was beizusteuern habt zum Verkehrsservice, gerne eine WhatsApp an die 0173 104 33 und die 11. Entspannte und sichere Fahrt.
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gleich 20 Minuten vor neun. Einen schicken Samstag hier aus Mitradio Ohrstudio. Der wunderbare, der einzigartige und einer der Menschen, der wirklich zu Recht Legende genannt wird, Freddie Mercury, hätte heute 80. Geburtstag. Das feiern wir heute den ganzen Tag. Immer mal wieder Musik von Freddie bzw. von Queen. Und apropos Queen, habt ihr gewusst, dass Freddie nicht nur Sänger, sondern auch ausgebildeter Grafiker war? Er hat nämlich in London Grafikdesign studiert und hat unter anderem das berühmte Queen-Wappen, also das Queen-Crest, entworfen. Und er hat seinen Kopf durchgesetzt. Bohemian Rhapsody zum Beispiel, das war für damalige Radioverhältnisse absoluter Irrsinn. Fast 6 Minuten lang, Mischung aus Rock, Ballade, Oper und Hardrock und das alles in einem Song. Sollte eigentlich zu lang für eine Single sein, aber Freddie hat seinen Kopf durchgesetzt. Es lief im Radio und wurde 1975 auch völlig zu Recht Platz 1 in den Charts in Großbritannien. Und deswegen gibt's jetzt diesen wunderbaren Song. Kleiner Tipp von mir. Zurücklehnen, Augen schließen, Radio aufreißen und jetzt einfach knappe 6 Minuten lang genießen. Außer ihr seid mit dem Auto unterwegs, dann bitte einfach nur das Radio aufdrehen und genießen. Hier ist Bohemian

einfach nur wow. Bohemian Rhapsody, Queen. Also mir tut jeder Musiker nach, der jetzt danach bei uns auf der Playlist steht. Sorry, Kamerad.

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2: In Gengenbach bei Wetterwächterin Rita 18 Grad, der Himmel bewölkt. In Rennchen bei Wetterwächterin Diana haben wir ebenfalls 18 Grad, ist es bewölkt. Und in Albersbösch bei Pascal 17 Grad, hier ist es wechselnd bewölkt. Ja, am Morgen haben wir noch ordentlich Wolken am Himmel, dazu immer mal wieder Regen. Ab dem Mittag wird es freundlicher, dann überwiegend sonnig bei Höchstwerten bis zu 25 Grad. Morgen, da haben wir dann den ganzen Tag Sonne und blauen Himmel bei Temperaturen bis zu 27 Grad.
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2: Um 9 Uhr mit Linda L.
3: Bei einem Unfall in Gengenbach ist ein Senior gestern Abend schwer verletzt worden. Der 74-Jährige war in der Berghauptener Straße von einem Auto erfasst worden, nachdem er unvermittelt auf die Straße getreten sein soll. Die Polizei hat auf der A5 bei Appenweier und bei Bühl zwei illegale Tiertransporte gestoppt. Unter den Tieren waren auch streng geschützte Affen und ein Flugbeutler. Die Tiere wurden beschlagnahmt. Wohin die Transporte eigentlich gehen sollten, wird noch ermittelt. Die Stadt Laa zieht eine positive Bilanz zu den Filmnächten auf dem Urteilsplatz. Mehr als 2000 Besucher kamen in den 10 Tagen des Open-Air-Kinos. Nur eine Vorstellung musste wegen des Wetters abgesagt werden. 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
4: Bayerns Ministerpräsident Söder will weiter eine Frau als deutsches Staatsoberhaupt und erhöht den Druck auf CDU und Kanzler Merz. Über ein Jahr sei in der Union und in der SPD darüber diskutiert worden, dass eine Frau Bundespräsidentin werden müsse, sagte Söder der Rheinischen Post. Jetzt kurz vor Schluss einen Rückzieher zu machen, halte er für äußerst problematisch. Die Polizei fahndet weiter mit Hochdruck nach einem Mann, der Sabotageaktionen gegen das deutsche Stromnetz verübt haben soll. Die Vorfälle konzentrieren sich auf Nordrhein-Westfalen, Brandenburg und Sachsen. In allen drei Bundesländern wird noch Braunkohle abgebaut und verstromt. Thomas Bremser berichtet.
5: Den Strom aus fossilen Brennstoffen wie Kohle zu erzeugen, sei ein Verbrechen, das unsägliches Leid nach sich ziehe. So heißt es in einem Bekennerschreiben, das die Beamten für echt halten. Die Polizei hat in der Wohnung des Verdächtigen im Ruhrgebiet Sprengstoff gefunden. Von dem 48-Jährigen fehlt aber bislang jede Spur. Der Mann hatte mit selbstgebastelten Raketen Umspannwerfer

0: Kraftwerke beschossen, um den Strom zu kappen, ohne Erfolg.
1: Ausländer, die Straftaten gegen Frauen, queere Menschen und Christen verüben, sollten ihr Aufenthaltsrecht verlieren. Das fordert der innenpolitische Sprecher der Unionsfraktion Trom in der Welt am Sonntag. Hintergrund ist der Anschlag auf den Berliner Christopher Street Day. Trom will jetzt das Konzept der sogenannten Regelausweisung ausweiten. Das gilt bisher nur bei antisemitischen Taten. In der Fußball-Bundesliga feiert Stuttgart einen Heimsieg. Der VfB hat am Abend mit 4:1 gegen Köln gewonnen. In der zweiten Liga gab es zweimal Unentschieden. Hannover und Karlsruhe trennten sich 2:2, genauso wie Bielefeld und St. Pauli.
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4: 9:03, Servus auf die Straßen. Bitte immer noch ganz besonders aufpassen. B33 Offenburg Richtung Gengbach. Kurz vor Berghaupten stehen mittlerweile 2 kaputte Motorräder auf der rechten Spur. Die Polizei ist aber bereits vor Ort.
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4: B3 zwischen Emdingen und Denzlingen, Blitzer in Höhe Wasser, Tempo 80 erlaubt. B294 Hassler Richtung Freiburg zwischen Mühlenbach und Elzach beim Kaiserhof im 70er-Bereich. In Gutach im Breisgau in der Landstraße, Tempo 30 erlaubt. Neuer Blitzer in Rastatt im Beisert, Tempo 30 dürfte hier fahren. Und zwischen Oberhamersbach und Unterhamersbach blitzt es im 50er-Bereich. Alles zum Nachlesen, auch die Anhängerblitzer bei uns im Web oder in der App. Sollte euch noch irgendwas aufgefallen sein unterwegs, gerne anrufen. 0800 504 33 und die 11. Entspannte und sichere Fahrt.
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1: 5. September 1983. Bananarama sind mit Cruel Summer neu in den Charts.

Bananarama besteht aus drei Freundinnen aus London, die Anfang der 80er eher zufällig in die Musikszene geraten. Sie haben keinen klassischen Plan, eine große Popband zu werden wie viele andere. Stattdessen lernen sie Musiker kennen und nehmen einfach mal erste Songs auf. Sie entwickeln schnell ihren eigenen Stil. Pop, ein bisschen New Wave und drei sehr unterschiedliche Stimmen. Mit Cruel Summer gelingt ihnen dann der große internationale Durchbruch. Cruel Summer erzählt von diesem Gefühl, wenn alle anderen scheinbar eine tolle Zeit haben, im Urlaub sind, feiern sind, unterwegs sind, man selbst aber irgendwie festsitzt. Vielleicht muss man arbeiten, ist allein oder hat einfach niemanden, mit dem man diesen Sommer verbringen kann. Dieses Gefühl kennen wahrscheinlich viele. Draußen scheint die Sonne, überall sieht man glückliche Menschen und selbst denkt man sich nur, warum ist ausgerechnet mein Sommer so mies? Genau dieser Gegensatz macht den Song so gut. Die Musik klingt leicht und eingängig, aber darunter steckt Einsamkeit

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2: Wolken über Kehl, das meldet Wetterwächterin Marina bei 19 Grad. In Oppenau bei Simon haben wir 17 Grad, auch hier ist es bewölkt. Und Jakob aus Durbach meldet 18,4 Grad, auch hier ist es im Moment leicht bewölkt. Ja, wir starten erstmal mit Wolken und diversen Schauern in den Tag. Ab dem Mittag wird es freundlicher, dann überwiegend sonnig bei Höchstwerten bis zu 25 Grad. Morgen, da haben wir dann den ganzen Tag Sonne und maximal ein paar harmlose Wölkchen bei Temperaturen bis zu 27 Grad.
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2: Um 9:30 mit Linda L.
3: Bei einem Unfall in Gengenbach gestern Abend ist ein 74-Jähriger schwer verletzt worden. Nach jetzigem Stand war der Senior in der Berghauptener Straße zu Fuß unterwegs gewesen. Dabei soll er unvermittelt vom Gehweg auf die Straße getreten sein. Eine Autofahrerin konnte einen Zusammenstoß nicht mehr verhindern und erfasste den Mann. Auch ein Rettungshubschrauber war im Einsatz. Am 11. Oktober ist in Offenburg Oberbürgermeisterwahl. Nach Infos des Offenburger Tageblatts gibt es jetzt einen 7. Bewerber für das Amt.
4: Der 21 Jahre alte Okan Altschun hat seine Bewerbungsunterlagen im Rathaus abgegeben. Er ist in der Nordstadt aufgewachsen und studiert Politikwissenschaften an der Uni Mannheim. Einsetzen will er sich unter anderem für eine lebendigere Innenstadt, mehr Orte für Jugendliche und für Vereine. Die Bewerbungsfrist für die Wahl läuft noch bis zum 14. September. Amtsinhaber Marco Steffens tritt nicht mehr an. Kathi Huhn, Nachrichtenredaktion.
3: Unentschieden im Spiel zwischen dem Karlsruher SC und Hannover 96 gestern Abend in der zweiten Fußball-Bundesliga. Zur Halbzeit lagen die Karlsruher mit einem Tor zurück. In der 85. Minute kam dann der späte Ausgleich zum 2:2 Endstand. Trainer Maximilian Senft.
5: Zwei Mannschaften mit offenem Visier, es ist hin und her gegangen. Ich glaube, es war auf beiden Seiten viele Chancen. Ein tolles Fußballspiel aus meiner Sicht. Wir sind dann aus der Halbzeit rausgekommen und muss schon sagen, da bin ich schon stolz auf unsere, ich habe es gerade gehört, sehr junge Mannschaft heute, scheinbar die jüngste KSC seit 15 Jahren.
3: In der Liga geht's für die Karlsruher nächste Woche Sonntag mit einem Heimspiel weiter. Energie Cottbus ist im Wildparkstadion zu Gast. Anpfiff ist um 13.30 Uhr.
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2: 2 Minuten nach 10. Servus auf die Straßen. Es läuft keine Gefahrenmeldungen oder Staus.
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2: B294 Hassler Richtung Freiburg zwischen Mühlenbach und Elzach am Kaiserhof im 70er Bereich. Dann blitzt es in Freiburg in der Dreisamstraße. Tempo 30 dürft ihr fahren. B31 Freiburg Richtung Donaueschingen nach dem Kappler Tunnel im 80er Bereich. In Gutach im Breisgau in der Landstraße Tempo 30 erlaubt. In Rastatt im Beisert Tempo 30 auch hier. Zwischen Oberhammersbach und Unterhammersbach steht auch noch ein Blitzer. Tempo 50 dürft ihr an dieser Stelle fahren. Alles zum Nachlesen. Auch die Anhängerblitzer bei uns im Web oder in der App. Ihr habt noch was entdeckt? Ja, damit gerne anrufen. 0800 504 33 und die 11. Entspannte und vor allem sichere Fahrt euch.
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9.36 Uhr, schicken Samstag. Hitradio Ohr ist hier und wir feiern heute den ganzen Tag den wunderbaren Freddie Mercury. Der hätte nämlich 80. Geburtstag. Deswegen den ganzen Tag immer mal wieder Queen-Songs und beinahe hätte es stattdessen immer wieder Smile-Songs gegeben. Mhm. Queen hätte nämlich fast einen anderen Namen bekommen. Brian May und Roger Taylor, die wollten irgendwie die Band Smile nennen, aber Freddie Mercury hat so überzeugt, dass Queen vielleicht doch ein besserer Bandname ist. Hat er auf jeden Fall recht und jetzt gibt's Musik von zum Glück Queen und nicht von Smile, Radio Gaga oder wie es hier heißt, Hitradio Ohr.

0: Radio Gaga in eurem Hitradio. Oh, 9.42 Uhr ist es, schicken Samstag. Samstag? Ups, da bin ich mal kurz ins Badische abgerutscht. Ich bitte um Verzeihung. Einen schicken Samstag wünsche ich euch und uns allen natürlich. Und ja, der Herbst, der ist ja eigentlich so die richtig perfekte Jahreszeit zum Wandern. Bei uns in der Region, da sind die Berge im wahrsten Sinne des Wortes naheliegend. Egal, ob jetzt Schwarzwald oder Rebberge. Die laden einfach perfekt zum Wandern. Oder zum Weinwandern ein. Ja, wie es der Zufall so will, ist morgen Offenburger Weinwandertag. Und falls ihr neben dem Spaßfaktor noch mehr Gründe braucht, um mitzumachen, die gibt's jetzt von unserer Wanderspezialistin Julia Wasilkow aus unserer Querfeld-Ein-Redaktion.
1: Beim Gehen und Hochsteigen werden viele Muskelgruppen aktiviert. Der Kreislauf kommt in Schwung und die Lunge freut sich über frische Luft. Außerdem schüttet unser Gehirn beim Wandern Glückshormone aus. Deshalb fühlen wir uns entspannter, wacher und zufriedener. Studien zeigen sogar, dass regelmäßiges Wandern Stress abbaut und depressive Verstimmungen lindern kann. Dazu kommt, der gleichmäßige Rhythmus des Gehens wirkt fast meditativ. Und wer sich beim Aufstieg quält, wird oben meist mit einer herrlichen Aussicht belohnt.
0: Tja, oder halt mit leckerem Wein. So wie am Sonntag beim Offenburger Weinwandertag. Alle Infos bei uns im Web.

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2: In Oberkirch bei Wetterwächter Klaus 19 Grad, es ist bewölkt. In Willstedt bei Andrea haben wir 18 Grad und wolkenlosen Himmel. Und leicht bewölkt ist es in Kehl bei Maurice, 18 Grad hat er auf dem Thermometer. Ja, jetzt am Morgen und am Vormittag haben wir noch ein paar Wolken am Himmel. Es kann örtlich auch mal regnen. Ab dem Mittag wird es freundlicher, überwiegend sonnig dann bei Höchstwerten bis zu 25 Grad. Morgen, da ist es den ganzen Tag sonnig, paar harmlose Wölkchen, gibt es mal Temperaturen bis zu 27 Grad.
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2: Um 10 Uhr mit Linda L.
3: Für die Oberbürgermeisterwahl in Offenburg gibt es einen 7. Bewerber. Nach Infos des Offenburger Tageblatts hat der 21 Jahre alte Okan Altun seine Bewerbung im Rathaus abgegeben. Die Polizei hat auf der A5 bei Appenweier und bei Bühl zwei illegale Tiertransporte gestoppt. Unter den Tieren waren auch streng geschützte Affen und ein Flugbeutler. Die Tiere wurden beschlagnahmt. Wohin die Transporte eigentlich gehen sollten, wird noch ermittelt. Die Stadt Lahr zieht eine positive Bilanz zu den Filmnächten auf dem Urteilsplatz. Mehr als 2000 Besucher kamen in den 10 Tagen des Open-Air-Kinos. Nur eine Vorstellung musste wegen des Wetters abgesagt werden. 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
4: Die Weltkarte sieht ab sofort etwas anders aus. Die UN-Vollversammlung hat mit großer Mehrheit für eine realistischere Abbildung der Kontinente gestimmt. 160 Staaten stimmten für Ja, 6 enthielten sich, nur die USA waren dagegen. Bisher wurden Gebiete wie Grönland, die USA oder Russland größer und Afrika kleiner dargestellt, als sie eigentlich sind. Sachsen-Anhalt wählt morgen einen neuen Landtag und heute wird nochmal heiß um Stimmen gekämpft. In letzten Umfragen lag die AfD deutlich vorne. Aktuell reagiert in dem Land eine Koalition aus CDU, SPD und FDP. Das Bündnis wird aber allen Befragungen zufolge seine Mehrheit verlieren. David Riemer berichtet.
5: Bekommt Deutschland die erste AfD-geführte Landesregierung oder läuft es auf eine Minderheitsregierung unter Führung der CDU hinaus? Bei einer Minderheitsregierung wäre die CDU unter Umständen für Mehrheiten im künftigen Landtag auch auf die Stimmen der Linken angewiesen. Die Christdemokraten schließen Koalition oder ähnliche Formen der Zusammenarbeit aber nicht nur mit der AfD aus, sondern auch mit den Linken. Die Suche nach einer neuen Landesregierung wird wohl sehr schwierig werden.
4: Die gesetzlichen Krankenkassen haben im ersten Halbjahr ein Plus von 2,6 Milliarden Euro gemacht. Grund sind laut Gesundheitsministerium die gestiegenen Zusatzbeiträge. Gleichzeitig sind auch die Ausgaben für medizinische Leistungen gestiegen. Deshalb sieht Gesundheitsminister Linnemann keinen Anlass zur Entwarnung. Die bereits beschlossene Gesundheitsreform soll die Ausgaben ausbremsen. Sie greift zum Jahreswechsel. Noch immer suchen Ermittler nach einem 48-Jährigen, der Anschläge auf Umspannwerke in Brandenburg, Nordrhein-Westfalen und Sachsen verübt haben soll. Dem zugrunde liegen zwei als authentisch eingestufte Bekennerschreiben. Bundesinnenminister Dobrindt sprach von Klimaterrorismus. In den drei Bundesländern wird immer noch Braunkohle

0: abgebaut und verstromt. Viele von uns übernachten lieber in Ferienwohnungen als in einem Hotel. Doch genau das macht den ohnehin knappen Wohnraum in Metropolen wie Barcelona, Paris oder Venedig noch rarer. Dagegen will die EU jetzt vorgehen, und zwar mit einem Gesetzentwurf. Aber bevor Kurzzeitvermietungen komplett verboten werden, will die Brüsseler Behörde eher auf Obergrenzen setzen.
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3: 3:10. Guten Morgen hinter die Lenkräder. Es läuft in der Region keine Gefahrenmeldungen oder Staus.
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3: B31 Freiburg Richtung Donaueschingen nach dem Kapplertunnel im 80er-Bereich. B294 Haslach Richtung Freiburg zwischen Mühlenbach und Elzach beim Kaiserhof. Tempo 70 erlaubt. In Freiburg Blitzer in der Dreisamstraße im 30er-Bereich. In Gutach im Breisgau in der Landstraße. In Rastatt im Beisatt und zwischen Oberhamersbach und Unterhamersbach im 50er-Bereich. Alles zum Nachlesen. Auch die Anhängerblitzer bei uns im Web oder in der App. Ihr habt noch was entdeckt? Zum Melden oder zum Abmelden einfach nur WhatsApp schreiben 0173 104 33 und die 11. Entspannte und sichere Fahrt.
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Out of the Dark, Klock um 11:50. Wundervollen Samstag hier aus dem Hitradio Ohrstudio. Und heute, wir feiern ihn ja schon den ganzen Morgen, hätte Freddie Mercury, der wunderbare, der einzigartige 80. Geburtstag. Deswegen den ganzen Tag natürlich immer mal wieder Queen-Songs, beziehungsweise auch Freddie Mercury-Songs. Er war ja nicht mit Queen nur erfolgreich, sondern auch als Solokünstler. 1985, da hat er zum Beispiel sein Soloalbum Mr. Bad Guy rausgebracht und darauf war auch der nächste Song. Der war damals allerdings gar nicht so erfolgreich. Durch die Decke ging das Ding dann erst mit dem Remix aus dem Jahr 1993 und den machen wir jetzt. Hier ist der wunderbare Freddie Mercury, Living on My Own.

0: schicken Samstag, Hitradio Ohr hier. Morgen Offenburger Weinwandertag. Da könnt ihr natürlich auf jeden Fall mitmachen, falls ihr morgen aber raus wollt, aber nicht wirklich Lust auf längere körperliche Betätigung habt. Kollege Frankie Dickhoff hätte auch noch einen Tipp für morgen.
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2: Bei Wetterwächterin Helga aus Gamshorst. 21 Grad bewölkter Himmel in Hoberg bei Julian. Ebenfalls 21 Grad. Hier ist es leicht bewölkt. Und in Gengenbach bei Christa, da haben wir 23 Grad. Auch hier ist es momentan bewölkt. Ja, jetzt am Morgen und am Vormittag, da haben wir noch Wolken am Himmel. Es kann auch örtlich mal ein bisschen regnen. Ab dem Mittag wird es freundlicher. Überwiegend sonnig dann bei Höchstwerten bis zu 25 Grad heute Morgen. Da ist es dann den ganzen Tag sonnig. Paar harmlose Wölkchen gibt's mal. Temperaturen bis zu 27 Grad.
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2: Um 10:30 mit Linda L.
3: Nach dem Waldbrand in Zell am Hamersbach muss die Stadt die Kosten für den Einsatz größtenteils selbst tragen. Demnach war der Brand nach den Kriterien des Landes kein offizieller Katastrophenfall. Der Ortenaukreis hatte zwar eine außergewöhnliche Einsatzlage festgestellt, die diente aber vor allem der Koordination und bestimmten Erleichterungen für Helfer. Für die Kosten gilt dagegen das Feuerwehrgesetz. Zell muss deshalb einen großen Teil der Rechnung übernehmen. Der Gemeinderat soll das in seiner nächsten Sitzung beschließen. Am 11. Oktober ist in Offenburg Oberbürgermeisterwahl. Nach Infos des Offenburger Tageblatts gibt's jetzt einen 7. Bewerber für das Amt.
4: Der 21 Jahre alte Okan Altschun hat seine Bewerbungsunterlagen im Rathaus abgegeben. Er ist in der Nordstadt aufgewachsen und studiert Politikwissenschaften an der Uni Mannheim. Einsetzen will er sich unter anderem für eine lebendigere Innenstadt, mehr Orte für Jugendliche und für Vereine. Die Bewerbungsfrist für die Wahl läuft noch bis zum 14. September. Amtsinhaber Marco Steffens tritt nicht mehr an. Kathi Huhn, Nachrichtenredaktion.
3: Baden-Württemberg-Duell morgen in der 2. Frauen-Bundesliga. Der SC Sand ist bei der TSG Hoffenheim 2 zu Gast. Nach 2 Siegen gegen Borussia Mönchengladbach und Freiburg-Zähringen gab es am vergangenen Wochenende eine Niederlage für die Sanderinnen. Sascha Reis vom SC Sand.
5: Letzte Woche gegen Bochum, das aktuelle Spitzenteam. Ja, war nicht viel zu holen. Haben wir vielleicht auch nicht unser bestes Spiel gemacht. Jetzt wollen wir einfach an unserer Auswärtsserie ansetzen. Da reisen wir nach Hoffenheim. Die stehen noch aktuell mit 0 Punkten da. Wir wollen natürlich verhindern, dass es nicht gerade gegen uns zum ersten Punktgewinn reicht.
3: Anpfiff in St. Leon Roth ist morgen um 14 Uhr.
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2: 11:02, Servus auf die Straßen. Bitte ganz besonders aufpassen auf der A5 Basel Richtung Karlsruhe. Zwischen Appenweier und Aachen, da liegt ein Metallteil auf der mittleren Spur.
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2: B31 Freiburg Richtung Donaueschingen nach dem Kappler Tunnel im 80er Bereich. B294 Haslach Richtung Freiburg zwischen Mühlenbach und Elzach beim Kaiserhof. Tempo 70 erlaubt. In Freiburg Blitzer in der Dreisamstraße, in Gutach im Breisgau in der Landstraße, in Rastatt im Beisatt und zwischen Oberhamersbach und Unterhamersbach Tempo 50 hier erlaubt. Alles zum Nachlesen, auch die Anhängerblitzer bei uns im Web oder in der App. Wenn ihr noch was entdeckt habt, gerne anrufen. 0800 504 33 und die 11 kommt gut, sicher und entspannt an euer Ziel.
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1: 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Komm mit ins Abenteuerland, so heißt es in katholischen Kirchengemeinden, auch in Oberkirch. Abenteuerland-Gottesdienste sind fröhliche Gottesdienste für Familien und sie finden großen Anklang, so Pfarrer Ralf Dickerhoff.
2: Das ist hier in Oberkirch, da jetzt schon über etliche Jahre hin etabliert, wo wirklich viele Kinder und Familien da sind.
1: Tolle Geschichten aus der Bibel kann man erfahren. Helden, Könige, Propheten oder auch einfache Hirten und Menschen, die an Gott geglaubt haben. Und das alles kindgerecht aufbereitet, oft mit Mitmachliedern oder kleinen Theaterstücken.
2: Dahinter steht auch ein großes Team an Ehrenamtlichen, die sich da einbringen. Also das sind natürlich ganz ermutigende Gottesdiensterfahrungen.
1: Der Pfarrer freut sich, dass kirchliche Angebote in Zeiten vermehrter Kirchenaustritte noch für viele Menschen von Interesse sind.
2: Es ist jetzt nicht so, dass man jetzt denkt, okay, jetzt gehen also wirklich die Lichter aus, ganz und gar nicht. Also man erlebt dann bei unterschiedlichen Gottesdienstformaten manches Mal auch ein ganz positives Wunder, dass man denkt, ups, super, wie viele da jetzt da sind. Und da sind wir immer wieder eben auch am Schauen, was braucht's und was spricht die Menschen auch an, dass sie auch gern kommen.
1: Besondere Gottesdienste für Familien kann man auf den Seiten der Kirchengemeinden finden. Auch ein Anruf im Pfarramt kann weiterhelfen. Barbara Puppe, Hitradio Ohr.

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2: In Ettenheim-Weiler bei Wetterwächter Volker 20 Grad, es ist wechselnd bewölkt. In Ortenberg bei Kerstin 22 Grad, auch hier ist es leicht bewölkt. Und in Biberach bei Wetterwächterin Victoria 19 Grad, auch hier ist es leicht bewölkt. Ja, jetzt am Vormittag, da gibt es noch ein paar Wolken über der Region. In ein paar Stunden wird es auf jeden Fall freundlicher, dann überwiegend sonnig bei Höchstwerten bis zu 25 Grad. Morgen, da ist es dann den ganzen Tag sonnig, paar harmlose Wolken gibt es mal. Temperaturen bis zu 27 Grad.
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2: Mit Linda L.
3: Der Waldbrand in Zell am Hamersbach war nach den Kriterien des Landes kein offizieller Katastrophenfall. Daher muss die Stadt einen großen Teil der Kosten für den Einsatz selbst tragen. Für die Oberbürgermeisterwahl in Offenburg gibt es einen 7. Bewerber. Nach Infos des Offenburger Tageblatts hat der 21 Jahre alte Okan Altun seine Bewerbung im Rathaus abgegeben. Die Polizei hat auf der A5 bei Appenweier und bei Bühl 2 illegale Tiertransporte gestoppt. Unter den Tieren waren auch streng geschützte Affen und ein Flugbeutler. Die Tiere wurden beschlagnahmt. Wohin die Transporte eigentlich gehen sollten, wird noch ermittelt. 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
4: Die Generalversammlung der Vereinten Nationen hat dafür gestimmt, der traditionellen Weltkarte ein Update zu verpassen. Dort soll dann unter anderem die Größe Afrikas präziser dargestellt werden. Togo hatte eine entsprechende Resolution eingebracht. Thomas Bremser berichtet.
5: Die Weltkarte, die wir aus dem Schulatlas kennen, hat Gerhard Mercator in Duisburg entwickelt, und zwar schon im 16. Jahrhundert. Sie sollte vor allem in der Seefahrt helfen. Aber sie gibt die Größe von Ländern und Kontinenten nicht korrekt wieder. Auf vielen Karten wirkt Grönland etwa fast so groß wie Afrika, das in Wirklichkeit fast 14 Mal größer ist. Die UN-Abstimmung ist nicht bindend, soll aber weltweit dazu führen, dass die Karten geändert werden.
4: Er war einer der markantesten Schauspieler der deutschen Fernsehlandschaft. Michael Mendl ist im Alter von 82 Jahren gestorben. Das berichtet die Süddeutsche Zeitung unter Berufung auf dessen Agentin. Mendls nach eigener Aussage größte Rolle war die von Altkanzler Willy Brandt im ARD-Zweiteiler Schatten der Macht. Für die Darstellung bekam Mendl 2004 die Goldene Kamera verliehen. Großes Finale im Wahlkampf in Sachsen-Anhalt. Neben den Parteien gehen heute auch tausende Menschen auf die Straße. Sie wollen gegen eine mögliche AfD-Regierung protestieren. Dazu aufgerufen hat ein Bündnis aus Kirchen, Gewerkschaften und Verbänden. Umfragen sehen die AfD klar als stärkste Kraft. Die aktuelle Koalition aus CDU, SPD und FDP wird ihre Mehrheit bei der morgigen Wahl wohl verlieren. In Sachsen sind Ermittler wegen versuchter Angriffe aufs Stromnetz weiter

0: Im Einsatz. Laut Polizeidirektion Görlitz waren einige Beamte teilweise die ganze Nacht mit der Spurensicherung beschäftigt. Details und Hintergründe zum Einsatz nördlich von Bautzen wurden jedoch nicht genannt. Das sächsische Innenministerium hatte zuvor von 4 Objekten an 2 Orten gesprochen.
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3: 4:54, Hallihallo hinter die Lenkräder. Ich habe nichts zu melden, zumindest keine Gefahrenmeldungen oder Staus.
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3: B31 Freiburg Richtung Donaueschingen nach dem Kapplertunnel im 80er-Bereich. Auf der B294 Hasler Richtung Freiburg. Blitzer zwischen Mühlenbach und Elzach beim Kaiserhof. Tempo 70 dürft ihr hier fahren. In Freiburg stehen sie in der Dreisamstraße im 30er-Bereich. In Gutach im Breisgau in der Landstraße. In Rastatt im Beisatt. Und zwischen Oberhamersbach und Unterhamersbach im 50er-Bereich. Alles zum Nachlesen. Auch die Anhängerblitzer bei uns im Web oder in der App. Ihr habt noch was entdeckt? Dann gerne anrufen. 0800 504 33 und die 11. Entspannte und sichere Fahrt.
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8 Minuten nach 11 und völlig zu Recht feiern wir hier bei Hitradio den ganzen Tag schon den wunderbaren Freddie Mercury. Der hätte heute nämlich 80. Geburtstag und ja, die Stimme, die jeder kennt, die ist überhaupt nicht ausgebildet. Nee, er hatte nie Gesangsstunden, seine Stimme war wirklich selbst beigebracht. Er war da reiner Autodidakt und er hat schon sehr früh angefangen mit der Musik. Schon als Schüler in einem indischen Internat hat er Klavier gespielt in seiner ersten Band, die hieß The Hectics. Paar Jahre später hat er es mit seiner Musik sogar ins Kino geschafft. Who Wants to Live Forever gibt's jetzt aus dem Film Highlander.

0: 11.15 Uhr oder Viertel zwölf, wie der Badener sagen würde. Hier ist Hitradio Ohrschicken Samstag und vorhin musste ich mal wieder tanken, mal wieder fast vom Glauben abgefallen. Echt, du könntest nur noch im Strahl rückwärts essen, wenn du dir die Preise an der Zapfsäule anguckst. Ich weiß nicht, ob es euch so ähnlich geht, ich schätze mal schon, außer ihr seid...
1: Ich bin reich und ich scheiß auf alles.
0: Prinz Markus von Sachsen-Anhalt, ja. 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
2: In Fautenbach bei Wetterwächter Christian. 22 Grad, es ist leicht bewölkt. Nico aus Kappel-Rodeck meldet 19 Grad. Hier ist der Himmel bedeckt. Und in Zell-Weierbach bei Andrea, da haben wir 22 Grad. Auch hier ist es leicht bewölkt. Ja, morgen und am Vormittag, da kann es noch Wolken und Regenschauer über der Region geben. Im Lauf des Tages wird es freundlicher. Überwiegend sonnig dann bei Höchstwerten bis zu 25 Grad. Morgen, da scheint den ganzen Tag die Sonne. Paar harmlose Wolken kann es mal geben. Temperaturen bis zu 27 Grad.
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2: Um 11:30 mit Linda L.
3: Nach dem Waldbrand in Zell am Hamersbach muss die Stadt die Kosten für den Einsatz größtenteils selbst tragen. Demnach war der Brand nach den Kriterien des Landes kein offizieller Katastrophenfall. Der Ortenau-Kreis hatte zwar eine außergewöhnliche Einsatzlage festgestellt, die diente aber vor allem der Koordination und bestimmten Erleichterungen für Helfer. Für die Kosten gilt dagegen das Feuerwehrgesetz. Zell muss deshalb einen großen Teil der Rechnung übernehmen. Der Gemeinderat soll das in seiner nächsten Sitzung beschließen. Am 11. Oktober ist in Offenburg Oberbürgermeisterwahl. Nach Infos des Offenburger Tageblatts gibt's jetzt einen 7. Bewerber für das Amt.
4: Der 21 Jahre alte Okan Altschun hat seine Bewerbungsunterlagen im Rathaus abgegeben. Er ist in der Nordstadt aufgewachsen und studiert Politikwissenschaften an der Uni Mannheim. Einsetzen will er sich unter anderem für eine lebendigere Innenstadt, mehr Orte für Jugendliche und für Vereine. Die Bewerbungsfrist für die Wahl läuft noch bis zum 14. September. Amtsinhaber Marco Steffens tritt nicht mehr an. Kathi Huhn, Nachrichtenredaktion.
3: Baden-Württemberg-Duell morgen in der 2. Frauen-Bundesliga. Der SC Sand ist bei der TSG Hoffenheim 2 zu Gast. Nach 2 Siegen gegen Borussia Mönchengladbach und Freiburg-Zähringen gab es am vergangenen Wochenende eine Niederlage für die Sanderinnen. Sascha Reis vom SC Sand.
5: Letzte Woche gegen Bochum, das aktuelle Spitzenteam. Ja, war nicht viel zu holen. Haben wir vielleicht auch nicht unser bestes Spiel gemacht. Jetzt wollen wir einfach an unserer Auswärtsserie ansetzen. Da reisen wir nach Hoffenheim. Die stehen noch aktuell mit 0 Punkten da. Wir wollen natürlich verhindern, dass es nicht gerade gegen uns zum ersten Punktgewinn reicht.
3: Anpfiff in St. Leonrode ist morgen um 14 Uhr.
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2: 11:40, Servus auf die Straßen. Frage an den Verkehrsmonitor. Gibt's Gefahrenmeldungen oder Staus?
7: Computer sagt nein.
2: Super.
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2: B31 Freiburg Richtung Donaueschingen. Blitzer nach dem Kappler Tunnel im 80er Bereich. Auf der B294 Hassler Richtung Freiburg. Zwischen Mühlenbach und Elzach Höhe Kaiserhof. Tempo 70 hier erlaubt. In Freiburg in der Dreisamstraße. In Gutach im Breisgau in der Landstraße. In Rastatt im Beisert. Und zwischen Oberhamersbach und Unterhamersbach im 50er Bereich. Alles zum Nachlesen. Auch die Anhänger Blitzer bei uns im Web oder in der App. Wenn euch noch was aufgefallen sein sollte unterwegs, gerne anrufen. 0800 504 33 und die 11, entspannte und sichere Fahrt.
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0: 20 vor 12, hier ist Hitradio. Oh, schicken Samstag zusammen. Und was die Kolleginnen und Kollegen bzw. Freundinnen und Freunde von der Polizei vergangenen Montag zum Monat zum Kopfschütteln gebracht hat, das hören wir jetzt in unserem tierischen Polizeireport.
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2: Alles für die Katz.
3: Katzen haben wirklich nur Unsinn im Kopf. Das bemerkt auch eine Frau aus Baden-Baden. Die hat ihre Katze alleine in der Wohnung gelassen und um 1 Uhr nachts sieht sie auf der Kamera, wie die Katze den Wasserhahn in der Küche aufdreht. Weil sie ihre Katzensitterin nicht erreicht, ruft sie die Polizei. Beim Betreten sehen die Beamten das Ausmaß. Die Küche steht komplett unter Wasser und es tropft schon in den Keller. Oh Mann, zum Glück hat die Frau das noch bemerkt. Mit einer Anzeige muss die Katze laut Polizei aber nicht rechnen.
2: Die hat einen Vogel.
3: Eine Frau in Aachen hat einen ungebetenen Besucher. Einen Papagei. Der Vogel landet auf ihrem Balkon und weigert sich dann einfach wieder wegzufliegen. Als die Polizei dann eintrifft, um den ungebetenen Besucher abzuführen, finden sie ihn schlafend auf dem Arm der Frau.
4: Sie wünschen sich einen Hund.
5: Ich mag eher die Vögelei.
4: Ah, ja.
2: Wie die Karnickel.
3: In Ringsheim geht die Polizei einem Wohnungseinbruch nach. In der Straße vom Notruf gibt's ungewöhnliche Geräusche. Es handelt sich bei den Geräuschen um drei Hasen, die, und jetzt zitiere ich die Polizeimeldung, in ihrem Hasenstall gerade liebesmäßig sehr aktiv waren. Ob in dem Stall mittlerweile mehr Hasen wohnen als davor, ist nicht bekannt.
6: Wir sagen Dankeschön und auf Wiedersehen.
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People are People, Depeche Mode an diesem Samstag hier bei Hitradio Ohr. Neue Gefahrenmeldung von den Straßen hätte ich für euch. Danke an Orbitsammlerin Cornelia. B33 Hassler Richtung Offenburg. Zwischen Biberach und Gengenbach, da steht ein kaputtes Auto. Also passt hier bitte ganz besonders auf. Ansonsten euch noch einen wundervollen Restsamstag und ein tolles Wochenende. Hier übernimmt ab 12 gleich die bezaubernde Ivy Blum. Macht's gut, habt euch lieb. Auf Wiederhören.

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2: Wir schauen auf die Thermometer unserer fleißigen Wetterwächterinnen. Bei Carina in Hornberg zeigt das Thermometer 21 Grad an. Bei ihr ist es sonnig. Leichte Wolken sind unterwegs in Offenburg. Bei Christiane 22 Grad zeigt ihr Thermometer. Und wir schauen noch zu Janosch nach Oberschopfheim. 21 Grad aktuell dort in Oberschopfheim. Und hier sind leichte Wolken unterwegs. Und das ist auch so das, was uns heute erwartet, wettertechnisch an diesem schönen Samstagnachmittag. Maximal 27 Grad in der Ortenau und vor allem am Vormittag viele Wolken, die sich jetzt langsam aber sicher verziehen und ganz viel Sonne Platz machen. Auch morgen zum Weinwandertag in Offenburg perfektes Wetter bei maximal 28 Grad lacht die Sonne über der Ortenau.
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2: Um genau 12 Uhr mit Linda L.
3: Der Waldbrand in Zell am Hamersbach war nach den Kriterien des Landes kein offizieller Katastrophenfall. Daher muss die Stadt einen großen Teil der Kosten für den Einsatz selbst tragen. In Rastatt wird gegen zwei Brüder wegen Drogenhandels ermittelt. Vergangene Woche waren daher zwei Wohnungen durchsucht worden. Einer der beiden Verdächtigen, ein 30 Jahre alter Türke, ist noch am gleichen Tag festgenommen worden und sitzt in U-Haft. Für die Oberbürgermeisterwahl in Offenburg gibt es einen 7. Bewerber. Nach Infos des Offenburger Tageblatts hat der 21 Jahre alte Okan Altun seine Bewerbung im Rathaus abgegeben. 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Jetzt Deutschland und die Welt mit Joshua Heise.
4: Bundeskanzler, Papst, Nazi-Funktionär. Michael Mendel hat sie alle verkörpert. Wie seine Agentin mitteilt, ist der 82-Jährige jetzt gestorben. Mendel wuchs im Ruhrgebiet als uneheliches Kind eines katholischen Priesters bei seiner Mutter in Armut auf, heuerte mit 14 Jahren als Statist beim Mannheimer Schauspielhaus an. Erst mit 50 wechselte er vor die Kamera und wirkte in mehr als 200 Produktionen mit. In Sachsen-Anhalt liegt die AfD vor der morgigen Landtagswahl in Umfragen klar vorn. Sie will unter anderem die allgemeine Schulpflicht abschaffen. Bundesbildungsministerin Prien hält das für eine gesellschaftspolitische Katastrophe. Thomas Bremser berichtet.
5: Eltern sollten nach dem Willen der AfD das Recht haben, Kinder zu Hause zu unterrichten. Die Bundesbildungsministerin hält das für falsch. Kinder bräuchten Kontakte zu anderen Kindern, auch aus anderen Milieus. Die Menschen bewegten sich ohnehin schon viel zu viel nur in ihren Blasen. Prien kann sich stattdessen ein verpflichtendes Kita-Jahr vor der Schule vorstellen, vor allem für Kinder mit besonderem Förderbedarf.
4: Mithilfe der geplanten Zuckersteuer sollen wir ja unter anderem dazu animiert werden, zuckerfreie Getränke zu trinken. Laut Coca-Cola Deutschland-Chef John Galvin geht der Trend aber eh schon in Richtung Zero-Getränke. Dem Redaktionsnetzwerk Deutschland sagte er, dass jemand, der eine Coke Zero trinkt, gern auch zu einem zweiten oder dritten Glas greift. Deshalb will Coca-Cola noch mehr auf Zero-Drinks setzen. Die Europäische Union will Airbnb und andere Kurzzeitvermieter in die Schranken weisen. Laut einem entsprechenden Gesetzentwurf sollen Kommunen etwa eine Obergrenze von Ferienwohnungen festlegen dürfen. Hintergrund sind die Wohnungsnot und explodierende Mietpreise, vor allem in Großstädten und Touristengebieten. Paris, Barcelona und Venedig sind bereits selbstständig gegen Airbnb vorgegangen.
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2: Hallo Autofahrer auf der B33. Vorsichtig fahren, Hasler Richtung Offenburg zwischen Biberach und Gengenbach. Da steht ein kaputtes Auto. Dankeschön nochmal an unsere Orbitsammlerin Cornelia fürs Durchgeben. Außerdem haben wir im Moment auf der A5 Richtung Kreuz A5, Karlsruhe Richtung Frankfurt. Zwischen Kronau und Kreuzwaldorf im Moment 4 Kilometer stockender Verkehr. Und auf der A5 Basel Richtung Karlsruhe zwischen Ettenheim und Lahr. Das ist ein defektes Fahrzeug auf der Straße.
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2: Wir haben Blitzer in Gutach im Breisgau in der 30er-Zone. Landstraße steht da, in Freiburg in der 30er-Zone, in der Dreisamstraße. Außerdem einen Blitzer zwischen Oberhammersbach und Unterhammersbach.

0: Unterhammersbach in der 50er-Zone. Habt ihr irgendwo noch was gesehen, dann schreibt einfach nur WhatsApp an die 0173 104 33 und die 11. Also jetzt eine gute Fahrt.
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0: Queen war das. Zum 80. Geburtstag von Freddie Mercury läuft hier jede Stunde ein Song von und mit Freddie Mercury. Er soll ja mal gesagt haben, ich werde kein Star, ich werde eine Legende. Und ich glaube, das hat er definitiv geschafft. Es gibt ja noch ein großes Geheimnis, nämlich der Ort, an dem seine Asche verstreut ist. Das weiß bis heute nur eine einzige Person, seine Ex-Verlobte. Und wir schauen uns jetzt für den Rest der Sommerferien noch an, was ihr unternehmen könnt. Elias, unser lieber Kollege aus der Redaktion, der hat sich im Kulturpark in der Glashütte Buhlbach umgeschaut für euch.
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2: Champagner aus dem Schwarzwald klingt erstmal falsch, ist aber tatsächlich so. Im Kulturpark Glashütte Buhlbach könnt ihr nämlich die Geschichte einer ehemaligen Glashütte entdecken. Und genau hier wurde vor rund 200 Jahren der sogenannte Buhlbacher Schlegel entwickelt, eine druckfeste Champagnerflasche mit dem typisch gewölbten Boden. Früher wurden hier sogar Millionen Flaschen hergestellt und in die ganze Welt exportiert. Also, wer beim nächsten Anstoßen mit Sektglas dasteht, kann zumindest behaupten, ein bisschen Schwarzwald steckt irgendwie mit drin. Viel Spaß euch mit der Geschichte der Champagnerflasche im Schwarzwald im Kulturpark Glashütte Buhlbach.
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2: Richtig angenehm heute. Nach diesen Wochen auch teilweise mit 40 Grad ist das doch heute wirklich die perfekte Temperatur für all diejenigen, die mit dem Sommer so ein bisschen Schwierigkeiten haben. 27 Grad haben wir maximal. Wir schauen noch auf die aktuellen Temperaturen unserer fleißigen Wetterwächterinnen und Wetterwächter. Bei Simone in Oberhammersbach 25 Grad im Moment. Leicht bewölkt, wolkig ist es auch bei Nils in Oberkirch. Die Sonne scheint dafür in Friesenheim bei der lieben Anja. Und heute Nachmittag, da machen die Wolken vom Vormittag so ein bisschen Platz für ordentlich Sonne und auch im Morgen. Der Weinfestsonntag in Oberkirch oder auch der Weinwandertag in Ortenberg-Ramersweier, der wird schön sonnig bei bis zu 28 Grad.
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2: Um kurz vor halb eins mit Linda L. Nach dem Waldbrand in Zell am Hamersbach muss die Stadt die Kosten für den Einsatz größtenteils selbst tragen. Demnach war der Brand nach den Kriterien des Landes kein offizieller Katastrophenfall. Der Ortenaukreis hatte zwar eine außergewöhnliche Einsatzlage festgestellt, die diente aber vor allem der Koordination und bestimmten Erleichterungen für Helfer. Für die Kosten gilt dagegen das Feuerwehrgesetz. Zell muss deshalb einen großen Teil der Rechnung übernehmen. Der Gemeinderat soll das in seiner nächsten Sitzung beschließen. Die Polizei hat auf der A5 bei Appenweier und bei Bühl die vergangene Woche über gleich zwei illegale Tiertransporte gestoppt. Eine 43-Jährige hatte mehrere mutmaßliche Kampfhunde, Kaninchen, Katzen und zwei Tauben im Auto.
3: Die Tiere zeigten Anzeichen von Stress und mangelnder Versorgung. Das Veterinäramt hat die Tiere beschlagnahmt und in einer geeigneten Einrichtung untergebracht. Die Dokumente werden momentan noch überprüft. Außerdem war der Polizei bei Bühl noch ein Wohnwagen einer 49-Jährigen aufgefallen. Dieser hing schief. Bei der Überprüfung wurde neben Katzen auch zwei Affen sowie ein Flugbeutler entdeckt. Während für die Katzen gültige Dokumente vorlagen, wurden die drei streng geschützten Tiere in Obhut genommen. Die Hintergründe der Transporte sowie das Ziel und die Herkunft werden derzeit noch ermittelt. In beiden Fällen durften die Frauen nicht weiterfahren. Elias Renz, Nachrichtenredaktion.
2: Baden-Württemberg-Duell morgen in der zweiten Frauen-Bundesliga. Der SC Sand ist bei der TSG Hoffenheim 2 zu Gast. Nach zwei Siegen gab es am vergangenen Wochenende eine Niederlage für die Sanderinnen. Sascha Reis vom SC Sand.
4: Letzte Woche gegen Bochum, das aktuelle Spitzenteam. Ja, war nicht viel zu holen, haben wir vielleicht auch nicht unser bestes Spiel gemacht. Jetzt wollen wir einfach an unserer Auswärtsserie ansetzen. Da reisen wir nach Hoffenheim. Die stehen noch aktuell mit 0 Punkten da. Wir wollen natürlich verhindern, dass es nicht gerade gegen uns zum ersten Punkt Gewinn reicht.
2: Anpfiff in St. Leon Roth ist morgen um 14 Uhr.
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2: Hallo Autofahrer, vorsichtig fahren auf der A5 Karlsruhe Richtung Basel zwischen Achern und Appenweier. Da liegen mehrere Spanngurte auf dem rechten und auch auf dem mittleren Fahrstreifen. Außerdem auf der A5 Basel Richtung Karlsruhe zwischen der Raststätte Malberg Ost und Lahr ist eine ungesicherte Unfallstelle auf dem Standstreifen. Die A5 Basel Richtung Karlsruhe zwischen Efingen-Kirchen und dem Dreieck Neuenburg, da ist eine Baustelle. Die rechte Spur ist deshalb gesperrt, aktuell 2 Kilometer Stau. Und auf der A5 Basel-Karlsruhe, da ist die Einfahrt Freiburg-Süd wegen Brückenarbeiten beidseitig gesperrt. Außerdem haben wir noch die A5 Richtung Frankfurt zwischen Kronau und Kreuz-Walldorf. Da läuft im Moment eine Unfallaufnahme. Aktuell ist die Straße deshalb gesperrt. Vor Kronau aktuell 3 Kilometer Stau.
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2: Blitzer, der steht in Freiburg in der Dreisamstraße in der 30er-Zone. Außerdem auf der B31, wenn ihr Richtung Donaueschingen unterwegs seid, in der 80er-Zone. Der Blitzer steht direkt nach dem Kappler-Tunnel. Außerdem wird geblitzt zwischen Oberhammersbach und Unterhammersbach in der 50er-Zone. Habt ihr noch was? Dann schreibt einfach nur WhatsApp an die 0173 104 33 und die 11.
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2: Ich bin Evi Blum und wünsche euch einen wunderschönen Start in diesen Nachmittag. Hier ist George Ezra für euch mit Shotgun.

Soundtrack zum aktuellen Paw Patrol-Film, der Dino-Film von den Backstreet Boys. Bottle Up hier bei Hitradio Ohr. Eine Gefahrenmeldung haben wir von der B33, liebe Autofahrer, Höhe Fußbacher Brücke. Da stehen drei Autos mit Warnblinkanlage. Fahrt bitte vorsichtig.

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0: Hier ist Hitradio Ohr an eurem Samstagnachmittag und wir reden jetzt über Ritter, über Händler, über Musik und natürlich jede Menge Mittelalter-Feeling. Normalerweise ist es auf der Burgruine Hohengerolzeck ja sehr ruhig, aber dieses Wochenende wird's deutlich wieder lebendiger beim Burgfest. Da ziehen Händler, Musik und jede Menge Mittelalter-Flair auf die Ruine. Seelbachs Bürgermeister Michael Moser freut sich schon drauf.
1: Auch in diesem Jahr haben wir wieder mehr als 20 Händlerinnen und Händler. Mit dabei sind Imker, ein Steinmetz, Waffenschmied bis hin zu Anbietern von Natur- und Holzprodukten. Ich freue mich, mit meiner Familie wieder dabei sein zu können. Mein Sohn fühlt sich da oben natürlich auch sehr wohl. Auch natürlich auf den Fassanstieg, der letztes Jahr hervorragend funktioniert hat. Ansonsten ist es einfach schön, gemeinsam da oben Zeit zu verbringen.
0: Grundsätzlich ist es natürlich ein super Fest, auch für andere Kinder, egal ob klein oder groß.
1: Es gibt auch wieder eine Märchenerzählung. Die Feuerwehr sorgt wieder für die Bewirtung. Wie in jedem Jahr wäre es auch ohne die Feuerwehr gar nicht möglich. Musikalisch morgens mit dem Musikverein Prinzbach-Schönberg und nachmittags mit Müller und Friends wird wieder für beste Unterhaltung gesorgt. Wer zusätzlich noch mehr über die Geschichte der Burgruine erfahren möchte, kann außerdem an eine der zwei angebotenen Burgführungen teilnehmen.
0: Erwachsene zahlen 5 Euro Wegzoll, also Eintritt, Schüler 3 Euro. Und Kinder bis einschließlich 15 Jahre haben komplett freien Eintritt. Die Erlöse kommen dem Erhalt der Burg zugute. Ob das Burgfest stattfinden kann, entscheidet sich natürlich dann am Sonntag um 7 Uhr. Infos dazu findet ihr auch auf der Internetseite der Freiwilligen Feuerwehr in Seelbach. Dann bleibt jetzt nur zu sagen.
1: Ich kann nur jedem anraten, der noch nie da war, kommt vorbei. Schaut euch die tolle Burg an, genießt das Fest und zeigt damit auch euer Interesse an der Unterhaltung der Burgruine Hohengerolzeck.
0: Dann muss jetzt nur noch das Wetter halten. Bislang sieht's ja ganz gut aus für die Ortenau. Los geht's morgen am Sonntag um 11:30 mit dem Fassanstich mit dem Burgfest auf der Burgruine Hohengerolzeck. Hitradio Ohr ist wie immer einfach näher dran an den besten Veranstaltungen in der Region. Und hier ist You Gotta Be für euch.

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2: Horst in Links zeigt das Thermometer 24,2 Grad an. Leichte Wolken sind unterwegs. Leicht bewölkt ist es auch in Oppenau bei unserer Wetterwächterin Tamara. Und die Sonne scheint in Lahr bei Aslan und auch bei Stefanie in Biberach. 23 bzw. 24 Grad hat es bei denen und 27 Grad bekommen wir heute noch. Strahlender Sonnenschein erwartet die Ortenau weitestgehend heute Nachmittag. Und auch morgen, der Sonntag, wird mit 28 Grad sehr sonnig.
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2: Um kurz nach eins mit Linda L.
3: Der Waldbrand in Zell am Hamersbach war nach den Kriterien des Landes kein offizieller Katastrophenfall. Daher muss die Stadt einen großen Teil der Kosten für den Einsatz selbst tragen. Heute ist der erste Christopher Street Day in Lahr. Die Stadt rechnet mit bis zu 300 Teilnehmern. Die Kundgebung ist um 15 Uhr auf dem Rathausplatz. Am kommenden Montag werden zwei Brücken über die Kinzig in Willstedt überprüft. Das betrifft laut Regierungspräsidium Freiburg die beiden Brücken auf der L91 zwischen Willstedt und Eckartsweier. Die Straße ist zwischen 9 und 16 Uhr gesperrt. 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Jetzt Deutschland und die Welt mit Joshua Heise.
4: Einen Tag vor der Landtagswahl in Sachsen-Anhalt werden tausende Menschen zu Demos in Magdeburg erwartet. Die größte der 12 angemeldeten Kundgebungen findet auf dem Domplatz statt. Diana Kramer berichtet.
5: Direkt daneben findet die offizielle Wahlkampfabschlussveranstaltung der AfD statt, die in allen Umfragen deutlich vor der CDU führt. Beide Lager wollen heute vor allem noch unentschlossene Wähler erreichen. AfD-Spitzenkandidat Ulrich Siegmund hat das Ziel ausgegeben, allein regieren zu können, auch wenn das Wahlexperten für unwahrscheinlich halten. In jedem Fall dürfte eine Regierungsbildung in Sachsen-Anhalt äußerst schwierig werden.
4: Noch immer suchen Ermittler nach einem 48-Jährigen, der Anschläge auf Umspannwerke in Brandenburg, Nordrhein-Westfalen und Sachsen verübt haben soll. Dem zugrunde liegen zwei als authentisch eingestufte Bekennerschreiben. Bundesinnenminister Dobrindt sprach von Klimaterrorismus. In den drei Bundesländern wird immer noch Braunkohle abgebaut und verstromt. Am englischen Hafen von

0: Dover blockieren Dutzende vermummte Leute die Zufahrt, offenbar als Demonstration. Die Polizei ist nach eigenen Angaben mit den Aktivisten in Kontakt. Worum genau es geht, ist noch unklar. Die Überfahrten sollen trotzdem weiter planmäßig stattfinden. Wer seine Fähre wegen der Blockade verpasst, wird umgebucht. Dover ist der verkehrsreichste Hafen Großbritanniens. Die gesetzlichen Krankenkassen haben im ersten Halbjahr ein Plus von 2,6 Milliarden Euro gemacht. Grund sind laut Gesundheitsministerium die gestiegenen Zusatzbeiträge. Gleichzeitig sind auch die Ausgaben für medizinische Leistungen gestiegen. Deshalb sieht Gesundheitsminister Linnemann keinen Anlass zur Entwarnung. Die bereits beschlossene Gesundheitsreform soll die Ausgaben ausbremsen. Sie greift zum Jahreswechsel.
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3: Hallo Autofahrer, die A5 Basel Richtung Karlsruhe zwischen Efringenkirchen und dem Dreieck Neuenburg. Da ist eine Baustelle, die rechte Spur ist gesperrt, 2 Kilometer Stau im Moment. Auf der A5 Basel Karlsruhe, da ist die Einfahrt Freiburg Süd wegen Brückenarbeiten beidseitig gesperrt. Und auf der A5 Karlsruhe Richtung Frankfurt, da ist zwischen Kronau und Kreuzwaldorf eine Unfallaufnahme immer noch vor Kronau, aktuell 3 Kilometer Stau. Außerdem haben wir auf der A5 Basel Richtung Karlsruhe in Höhe Rüppur vor der Überleitung zur A8 ein brennendes Auto. Bitte vorsichtig fahren. Außerdem noch die B33 in Höhe der Fußbacher Brücke. 3 Autos mit Warnblinker. Dankeschön nochmal an unseren Orbitsammler Rolf fürs Durchgeben.
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3: Auf der B3 Bolsbach Richtung Offenburg in der 50er-Zone bei der Bushaltestelle neben der Unterführung. Dort steht ein Blitzer. Auch auf der B31 Freiburg Richtung Donaueschingen in der 80er-Zone nach dem Kapplertunnel. Nochmal Freiburg in der Dreisamstraße. Außerdem in Rastatt, Höhe Mercedeswerk. Und falls ihr noch was entdeckt haben solltet, dann schreibt einfach eine WhatsApp, schickt gerne eine Sprachnotiz direkt ins Studio an die 0173 104 33 und die 11. Allseits eine gute Fahrt, kommt sicher an.
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0: Das ist Hitradio Ohr, euer Samstagnachmittag. Und wir vertreiben uns natürlich die Zeit auf dem Oberkircher Weinfest dieses Wochenende. Und morgen sind wir in den Reben von Offenburg und Umgebung unterwegs, rund um Ortenberg und Zellbeierbach. Wandern ist nämlich nicht nur des Müllers Lust. Ich sag euch, ich habe einen Bollerwagen bestellt. Also ich bin für alles bereit morgen. Ja. Wandern ist nämlich auch des Winzers Lust. Morgen ist der Offenburger Weinwandertag im Rebland und das Ganze ist eigentlich selbsterklärend. Ihr wandert und an 7 Standorten gibt es Wein. An 7 Standorten wird einfach getrunken und dazwischen eben auch. Georg Lehmann von der Winzergenossenschaft Rammersweier.
1: Die Weinwandertagsstrecke ist zwischen Rammersweier und Ortenberg. Die Entfernung beträgt so circa 8 Kilometer. Und die 7 Weinbaubetriebe haben wieder ihre Stände aufgebaut, was dieses Jahr auch mit Sicherlichkeit wieder sehr interessant sein wird für die Gäste. Wir befinden uns ja dann schon mitten in der Lese. Also es können an der Wegstrecke entlang reife, gesunde Trauben gekostet werden. Die Landschaft verwandelt sich jetzt auch langsam so in ein Herbstbild. Also das ist sicherlich ein toller Sonntag, ein tolles Ereignis.
0: Für 24 Euro gibt es den Weinpass. Damit kriegt ihr an jeder Station ein Glas Wein oder, wer jetzt keinen Alkohol trinkt, natürlich auch ein alkoholfreies Getränk. Doch das Coole ist, Orbitsammlerinnen bekommen den Preis vom Weinpass als Punkte zurück. Also einfach mal 240 Orbits aufs Punktekonto. Das schmeckt natürlich, oder? Und der Pass, der ist dann auch gleichzeitig euer Ticket für den Shuttle. Matthias Wolf vom Weingut Schloss Ortenberg.
2: Um 11 Uhr geht es in den jeweiligen Stationen los. Die Bus-Shuttles sind ja so getaktet, dass es auf jeden Fall ohne Hektik möglich ist, rechtzeitig da zu sein. Ich empfehle auch, wenn man von weiter weg kommt, die Anreise mit dem Zug und das Bus-Shuttle. Dann kann man auch den Wein in vollen Zügen genießen. Ja, und dann kann man die Strecke ganz gemütlich laufen. Die Endstationen sind ja bis 20 Uhr besetzt und ja, das wäre, glaube ich, auf jeden Fall, so würde ich es machen.
0: Ja, und wenn ihr euch jetzt fragt, was ist, wenn ich hangry werde zwischendurch, wenn ich mir was zwischen die Kiemen drücken möchte, wenn ich hungrig werde, ja, kein Problem, weiß Jochen Basler vom Weingut Pieper Basler.
3: An einer der Stationen was essen, das Angebot ist reichhaltig, es gibt von ganz feiner Küche über ein bisschen was Deftigeres bis hin zu Eis. Wir zum Beispiel haben Eis bei uns am Weinstand. Das ist immer sehr willkommen so für zwischendurch oder auch als kleines Dessert. Also an den Stationen kann man sich super versorgen.
0: Einfach näher dran am Offenburger Weinwandertag. Der ist morgen und um 11 geht's los. Hier ist Alex Warren für euch mit Fever Dream.

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2: Angela in Oberkirch 25 Grad, bei Luca in Rentschen 24 Grad und bei Christian in Biberach 25 Grad. Viel Sonne erwartet uns am Nachmittag in der Ortenau, das Ganze bei maximal 27 Grad. Also so ein richtig schöner, angenehmer Spätsommertag eigentlich. Und das bleibt auch morgen so, perfekt fürs Wandern, für den Weinwandertag. Maximal 28 Grad bekommen wir da in Offenburg, in Gengenbach oder auch in Haslach. Und das Ganze bei strahlendem Sonnenschein.
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2: Hallo Autofahrer, die A5 Basel Richtung Karlsruhe zwischen Efringenkirchen und dem Dreieck Neuenburg, eine Baustelle. Die rechte Spur ist gesperrt, aktuell 2 Kilometer Stau. Dann haben wir die A5 Basel Richtung Karlsruhe zwischen Rastatt Nord und Karlsruhe Süd. Da ist die rechte Spur gesperrt, ein brennendes Auto auf dem Standstreifen, also vorsichtig fahren. Auf der A5 Basel Karlsruhe, da ist die Einfahrt Freiburg Süd wegen Brückenarbeiten beidseitig gesperrt. Außerdem haben wir noch die A5 Karlsruhe Richtung Frankfurt zwischen Bruchsal und dem Kreuz Walldorf. Da läuft immer noch eine Unfallaufnahme, die linke Spur ist gesperrt. Im Moment 14 Kilometer Stau.
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2: Blitzer haben wir in Freiburg in der Dreisamstraße, außerdem in Rastatt in Höhe Mercedeswerk und auf der B3 Bolsbach Richtung Offenburg in der 50er-Zone. Habt ihr irgendwo noch was gesehen, dann schreibt einfach eine WhatsApp an die 0173 104 33 und die 11. Gute Fahrt.
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2: Wir hören gleich Gentleman zusammen mit Michael Patrick Kelly, Wildfire. Aber hier sind erstmal die Black Eyed Peas für euch an diesem Samstagnachmittag. I got a feeling.

Freddie Mercury wäre heute 80 Jahre alt geworden. Und was viele ja gar nicht wissen, dieses berühmte Queen-Logo, das hat Freddie Mercury selbst entworfen. Der ist ja ausgebildeter Grafikdesigner gewesen und hat da die Sternzeichen der vier Bandmitglieder drin kombiniert. Die zwei Löwen, die stehen für Roger Taylor und John Deacon, der Krebs für Brian May und die zwei Jungfrauenfiguren für Freddie Mercury. Und wir feiern heute den ganzen Tag seinen 80. Geburtstag, denn so alt wäre er heute geworden. Hier ist für euch We Will Rock You von Queen.

0: Das ist Hitradio Ohren. Wir feiern natürlich das Oberkircher Weinfest an diesem Wochenende. Außerdem ist in Larsulz Dorffest. Und ihr könnt euch schon mal vormerken, das Sommerfest in der World of Living.
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2: Ein schöner, angenehmer Sommertag ist das heute. 24 Grad haben wir im Moment in Hoberg bei unserer Wetterwächterin Lara. Bei Bert in Appenweier zeigt das Thermometer 25 Grad an und 27 werden es heute bei strahlendem Sonnenschein. Auch der Sonntag sieht gut aus. 28 Grad bekommen wir in der Ortenau bei viel Sonne. Am Montag sind dann bei um die 32 Grad wieder einige Wolken unterwegs, aus denen hin und wieder die Sonne rausguckt.
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3: Ich bin Helen Martin. 4 Siege in 4 Pflichtspielen. Der SC Freiburg will nach dem starken Saisonstart in der Fußball-Bundesliga auch heute punkten. Die Freiburger sind beim Aufsteiger SC Paderborn zu Gast. Trainer Julian Schuster will den Gegner aber nicht unterschätzen. Ihm sei wichtig, dass der Sportclub in der Defensive die gleiche Stabilität habe wie in den letzten Spielen. Anpfiff ist um 15.30 Uhr. Morgen ist Landtagswahl in Sachsen-Anhalt und da wird wohl die AfD deutlich gewinnen. Eine Überraschung wie vor 5 Jahren, als die AfD viel schwächer und die CDU viel stärker abschnitt als erwartet, schließen Wahlforscher aus. Was ihrer Meinung nach aber möglich wäre, ist, dass AfD-Gegner diesmal taktisch Grüne und SPD wählen, damit die AfD keine Mehrheit im Parlament bekommt. Die Weltkarte sieht ab sofort etwas anders aus. Die UN-Vollversammlung hat mit großer Mehrheit für eine realistischere Abbildung der Kontinente gestimmt. 160 Staaten stimmten für Ja, 6 enthielten sich, nur die USA waren dagegen. Bisher wurden Gebiete wie Grönland, die USA oder Russland größer und Afrika kleiner dargestellt, als sie eigentlich sind. Eine mächtige Stimme, theatralische Posen und eine unvergleichliche Bühnenpräsenz. Queen-Frontmann Freddie Mercury ist eine Legende. 35 Jahre ist er jetzt schon tot, heute wäre er 80 Jahre alt geworden. Philipp Detlefs in London, gerade ist auch ein neues Buch mit dem Titel »Ein Leben in Songs« erschienen. Worum geht's darin?
4: Das Buch stammt von Mary Austin. Sie war die Lebensgefährtin von Freddie, bevor es Queen überhaupt gab und auch während des Aufstiegs der Band. Und nach der Trennung blieb sie seine engste Freundin und Vertraute. Ihr hat Freddie sein Haus hier in London vermacht und auch seine ganzen Erinnerungsstücke. Und darauf basierend hat Mary Austin nun dieses Buch geschrieben. Da lernt man eine vielleicht ganz neue, private Seite des Musikers kennen, die man so vielleicht noch nicht kannte.
3: Viele von uns übernachten lieber in Ferienwohnungen als in einem Hotel. Doch genau das macht den ohnehin knappen Wohnraum in Metropolen wie Barcelona, Paris oder Venedig noch rarer. Dagegen will die EU jetzt vorgehen, und zwar mit einem Gesetzentwurf. Aber bevor Kurzzeitvermietungen komplett verboten werden, will die Brüsseler Behörde eher auf Obergrenzen setzen.
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2: Hallo Autofahrer, die A5 Basel Richtung Karlsruhe zwischen Efringenkirchen und dem Dreieck Neuenburg, eine Baustelle. Die rechte Spur ist gesperrt, 2 Kilometer Stau. Auf der A5 Basel Richtung Karlsruhe zwischen Rastatt Nord und Karlsruhe Süd ein defektes Auto auf dem Standstreifen. Auf der A5 Basel Karlsruhe, da ist die Einfahrt Freiburg Süd wegen Brückenarbeiten beidseitig gesperrt. Außerdem haben wir die A5 Karlsruhe Richtung Frankfurt zwischen Bruchsal und Kreuzwaldorf immer noch die Unfallaufnahme. Die linke Spur ist gesperrt und deswegen 12 Kilometer Stau.
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2: Blitzer stehen auf der B3 Bohlsbach Richtung Offenburg in der 50er-Zone, Höhe Bushaltestelle neben der Unterführung. Dann haben wir in Baden-Baden in der Rothenbachtalstraße einen Blitzer in der 40er-Zone und in Rastatt in Höhe Mercedes-Werk. Falls ihr noch irgendwo was seht, dann schreibt einfach eine WhatsApp an die 0173 104 33 und die 11. Gute Fahrt zusammen.
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2: Wolkig ist es im Moment in Mülln bei unserem Wetterwächter Raphael. 26 Grad zeigt sein Thermometer und bei Vanessa in Altenheim 27 Grad. Auch hier bewölkt. Wolkig auch in Friesenheim bei unserem Wetterwächter Joe. 25 Grad haben wir hier und bis zu 27, teilweise auch 28 sind heute möglich und verbreitet am Nachmittag strahlender Sonnenschein in der Ortenau. Also wirklich das perfekte Sommerwetter. Nicht zu kalt, aber auch nicht zu heiß. Und morgen geht es auch so weiter für den Weinfestsonntag in Oberkirch, fürs Dorffest in Laa oder eben auch für den Weinwandertag rund um Offenburg. Strahlender Sonnenschein ist angesagt und maximal 28 Grad. Am Montag, da erwartet uns ein Mix aus Sonne und Wolken bei schwülen 32 Grad.
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2: Hallo Autofahrer, die A5 Basel Richtung Karlsruhe zwischen Efringenkirchen und dem Dreieck Neuenburg, eine Baustelle auf der rechten Spur, 3 Kilometer Stau. Dann haben wir die A5 Basel Richtung Karlsruhe zwischen Rastatt Nord und Karlsruhe Süd, ein defektes Auto auf dem Standstreifen. Auf der A5 Basel Karlsruhe, da ist die Einfahrt Freiburg Süd wegen Brückenarbeiten beidseitig gesperrt. Und wir haben noch die A5 Richtung Frankfurt zwischen Bruchsal und Kreuz Walldorf. Immer noch die Unfallaufnahme auf der linken Spur, aktuell noch 10 Kilometer Stau.
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2: Ein Blitzer in Baden-Baden in der Rothenbachtalstraße, außerdem in Rastatt, Höhe Mercedeswerk. Und dann haben wir noch einen Blitzer auf der B3 Bolsbach Richtung Offenburg in der 50er-Zone. Der steht bei der Bushaltestelle neben der Unterführung. Habt ihr irgendwo noch was gesehen, dann lasst euren Beifahrer doch einfach eine WhatsApp-Nachricht schreiben an die 0173 104 33 und die 11. Allen unterwegs eine schöne und vor allem entspannte Fahrt. Ich bin Ivy Blum, kommt sicher an.
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0: Also muss ich euch ja sagen, ein sehr vielversprechendes Glücksspiel wartet auf euch ab dem 14. September in der Region, wenn wir an den Tankstellen der Ortenau unterwegs sind und mit euch um Orbits bzw. Tankgutscheine quizzen. Und die Hardcore-Glücksspieler, ne, die sagen ja, ne, ich setze alles hier auf meinen Plan B, Lotto. Aber ja, wenn der Jackpot so hoch ist, ne, dann ist die Versuchung natürlich auch groß. Wie gesagt, Plan B ist wichtig. Bei mir hat es jetzt ehrlich gesagt noch nicht geklappt. Deswegen bin ich ja nur hier. Ja, genau. Aber es gibt ja immer wieder Lottogewinne auch bei uns in der Region. Vor 70 Jahren gab es beim Lotto den ersten Jackpot-Gewinn. Erstmals eine Gewinnsumme von mehr als 1 Million Mark damals. Doch die mussten sich dann leider 13 Spieler teilen. Naja, ein 1/13 von 1 Million, also knapp 77.000 Mark. Immer noch besser als 100% von nichts, oder? Noch mehr Lottowissen gibt es jetzt von unseren 6 Richtigen der harten Fakten, besser bekannt als
1: Sigi Schlau Schlau.
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3: 4 gewinnt.
4: Eine Mathelehrerin in den USA hat in 17 Jahren 4-mal den Jackpot geknackt. Insgesamt 21 Millionen Euro. Und das Krasse, das Los hat sie auf dem Weg zu ihrem Vater gekauft. 3-mal im selben Lottoladen. In dem Laden herrscht seither bestimmt Hochbetrieb.
3: Die Glücksfamilie.
4: Familie Oxnes aus Norwegen hat gleich 3-mal abgesahnt. Erst 2006 der Vater, 4 Jahre später die Mutter und dann gewinnt auch noch der Sohn 1,6 Millionen Euro. Ja, ich glaube, mit denen wäre ich auch gern verwandt.
3: Gewinnknicke.
4: Drüben im Elsass werden Großgewinner umfassend beraten. Sie lernen Benimmregeln für Edelrestaurants oder für die Oper, Immobilienhandel und Steuerrecht. Bei uns gibt's höchstens einen Gewinnberater fürs Geld.
3: Der Albtraum jedes Lottogewinners.
4: Ein Mann aus Frankfurt hat sich 2010 tierisch über 6 Richtige gefreut. Blöd nur, dass er den Tippschein nirgends finden konnte. Ein Jahr später war die Anmeldefrist für den Gewinn gerade abgelaufen. Da taucht der Schein in der Laptoptasche wieder auf. Die Lottogesellschaft drückte aber ein Auge zu und zahlte dem Mann trotzdem seinen Gewinn aus. Der hat da echt doppelt Glück gehabt.

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2: Haben wir bis zu 28 oder 27 Grad in der Ortenau und vor allem am Nachmittag strahlenden Sonnenschein. Also ein richtig angenehmer Sommertag ist das heute. Und wir schauen noch auf die aktuellen Temperaturen unserer fleißigen Wetterwächterinnen und Wetterwächter bei Lisa in Weißweil. Viele Grüße, 25 Grad, leichte Wolken sind unterwegs. Dann haben wir das Wetter aus Gengenbach. Dankeschön an Harry fürs Durchgeben. 26 Grad hat es bei ihm, leicht bewölkt ist es und die Sonne scheint über Rentchen. Dankeschön an Patrick und Nathalie fürs Durchgeben der Temperaturen. Hier hat es 26 Grad. Auch der Sonntag wird sehr angenehm mit maximal 28 Grad. Erwartet uns in der Ortenau viel Sonne.
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3: Ich bin Helen Martin. 4 Siege in 4 Pflichtspielen. Der SC Freiburg will nach dem starken Saisonstart in der Fußball-Bundesliga auch heute punkten. Die Freiburger sind beim Aufsteiger SC Paderborn zu Gast. Trainer Julian Schuster will den Gegner aber nicht unterschätzen.

0: verdächtigen. Zwei Bekennerschreiben hatten die Ermittler auf seine Spur gebracht. Bundesinnenminister Dobrindt spricht von Klimaterrorismus. Laut ihm gehen die Behörden von einem Einzeltäter aus. In den letzten Tagen hatte es mehrere versuchte Anschläge auf Umspannwerke in NRW und Brandenburg gegeben. Gestern hatte Sachsens Innenministerium mitgeteilt, dass auch im Freistaat Sprengvorrichtungen an zwei Objekten entdeckt wurden. 10 Tage ist die verheerende Sturzflut im Himalaya her. Über 1300 Todesopfer wurden bislang bestätigt. Aber die Retter haben die Hoffnung, Überlebende zu finden, noch nicht aufgegeben. Und das zu Recht. 2 Menschen konnten lebend aus den Trümmern geborgen werden. Eine Frau und ein Mann. Schon gestern waren 2 Überlebende gefunden worden. Tausende Menschen werden immer noch vermisst. Cyberkriminelle hatten über 1 Million Daten aus der Berliner Verwaltung geleakt. Jetzt warnt das Bundesamt für IT-Sicherheit vor gezielten Hack-and-Leak-Attacken. Dabei werden zum Beispiel gestohlene Dokumente oder E-Mails zu einem bestimmten Zeitpunkt bewusst veröffentlicht und falsch dargestellt. Das ist insofern brisant, weil Berlin am 20. September ein neues Abgeordnetenhaus wählt.
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3: Hallo Autofahrer und vorsichtig fahren auf der A5 Basel Richtung Karlsruhe zwischen Mülheim-Neuenburg und Hartheim-Heitersheim. Da steht ein defektes Auto auf dem Standstreifen. Es liegen Reifenteile auf der linken Spur. Außerdem haben wir die A5 Basel Richtung Karlsruhe zwischen Efringenkirchen und dem Dreieck Neuenburg 3 Kilometer Stau wegen der Baustelle auf der rechten Spur. Die A5 Karlsruhe Richtung Frankfurt zwischen Bruchsal und Kreuzwalldorf. Aktuell sind noch Reinigungsarbeiten. Die linke Spur ist gesperrt. 5 Kilometer Stop and Go. Ihr braucht noch etwa eine Viertelstunde länger, um pünktlich anzukommen. Und die Meldung von der A5 Basel Karlsruhe. Die Einfahrt Freiburg Süd ist beidseitig wegen Brückenarbeiten gesperrt.
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3: Ein neuer Blitzer steht in Sandweier, in der Sandweierer Straße, wenn ihr von Rastatt kommt. Dankeschön an unseren Orbitsammler Daniel fürs Durchgeben. Außerdem in Rastatt, der Blitzer in der 70er-Zone Höhe Mercedeswerk. In Baden-Baden wird geblitzt in der Rotenbach-Talstraße und auf der B3 Bolsbach Richtung Offenburg. Bei der Bushaltestelle neben der Unterführung. Allen unterwegs eine schöne und vor allem entspannte Fahrt. Solltet ihr noch was sehen, dann schreibt einfach eine WhatsApp an die 0173 10433 und die 11.
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0: Das ist jetzt Radio Ohr, das ist euer Samstagnachmittag. Hier bei Pans Lokalradio Nummer 1. Es gibt ja schon Lebkuchen in den Läden, schon seit Ende August. Und wenn es schon Lebkuchen gibt, dann können wir auch mal wieder über unseren Schwarzwald-Adventskalender sprechen. Der wurde nämlich gepackt in Biberach. Und Moritz aus der Hitradio-Ohr-Redaktion, der war natürlich auch nicht weit.
1: Haha, Edgepatch. Ich weiß nämlich schon, was drin ist in unserem Schwarzwald-Adventskalender. Ich war nämlich beim Packen dabei.
2: Was ich schon mal so spoilern kann, es sind Didel-Produkte und Playmobil-Produkte dabei, lokale Produkte, süße Sachen, ein paar herzhafte Sachen.
1: Das ist Senna von Karl Knauer. Sie ist eine der drei Pack-Expertinnen, die unseren Adventskalender befüllen dürfen.
3: Macht's denn Spaß?
2: Es macht sehr viel Spaß, ja.
1: Das heißt, die Chance steht gar nicht mal so schlecht, dass genau dein Adventskalender von Senna gepackt wurde. Genauer gesagt, die Chance steht 1:3.
2: Wir legen alle von Hand rein, wir haben unsere Stationen aufgebaut und hier laufen wir zu dritt durch. Und alles ist einzeln verpackt auch. Wir haben 5 Kartons draufstehen und in jedem Behälter sind 5 Dinge, die in den Adventskalender reinkommen. Hier kann auch nichts verloren gehen oder nichts vergessen werden. Und dann laufen wir einzeln durch. Wir haben Sachen auf der rechten und auf der linken Seite. Und dann wird alles langsam befüllt.
1: Und auch Funkhauschef Markus Knoll war höchstpersönlich mit dabei. Klar, das kann man sich ja nicht entgehen lassen.
4: Ich finde das irre, das System, diese Packstraße, die sie aufgebaut haben, damit auch wirklich in jedem Kalender das Produkt am richtigen Platz seine Destination findet. Das ist irre. Die haben sich was gedacht bei Knauer.
1: Und natürlich muss auch das ein oder andere Produkt nochmal persönlich getestet werden. Schmeckt's?
4: Ja, also tatsächlich sehr, sehr gut. Also lecker.
1: Ich habe das jetzt mal für euch zensiert, damit ich euch nicht noch die Überraschung versau. Und genau die Frage hatte ich auch noch mal an Senna.
3: Das heißt, du bist jetzt selber schon gespoilert.
2: Ich weiß jetzt auf jeden Fall, dass ich ihn auch haben will.
3: Also Fazit.
2: Sehr guter Adventskalender, ich würde zuschlagen.
0: Ja, und wenn bei euch jetzt schon die Weihnachtsvorfreude losgeht, den Kalender könnt ihr vorbestellen auf schwarzwald-adventskalender.de.

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3: Die Sonne lacht bei Jürgen in Lahr. 27 Grad hat es hier, auch bei Stefan in Lahr. 27 Grad, ja, macht Sinn. Da scheint eben die Sonne in der Ortenau sowie an vielen anderen Orten auch. Wir freuen uns auch in Rheinbischofsheim über die Sonnenstrahlen. 26, 27, teilweise auch 28 Grad sind heute möglich. Ist also durchaus sehr angenehm. Auch morgen, der Sonntag, wird bei 28 Grad sehr sonnig werden.
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3: Hallo Autofahrer, die A5 Basel Richtung Karlsruhe zwischen Efringen-Kirchen und dem Dreieck Neuenburg. Da ist eine Baustelle auf der rechten Spur, 3 Kilometer Stau. Es dauert etwa eine halbe Stunde länger. Außerdem auf der A5 Richtung Frankfurt zwischen Bruchsal und Kreuzwaldorf. Da sind Reinigungsarbeiten, die linke Spur ist gesperrt. Es gibt noch 3 Kilometer Stau.
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3: Blitzer steht in Baden-Baden in der Rothenbachtalstraße, außerdem in Sandweier in der Sandweierer Straße von Rastatt kommend und auf der B3 Bohlsbach Richtung Offenburg in der 50er-Zone. Allen unterwegs eine schöne Fahrt. Solltet ihr noch was sehen, dann schreibt einfach eine WhatsApp an die 0173 104 33 und die 11.
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3: Ich bin Evi Blum und wünsche euch einen tollen Nachmittag. Hier ist Whitney Houston zusammen mit Kygo für euch. Higher Love.

etwas, was man vielleicht so als Freddie Mercury-Fan auch gerne mal so als Random Fact auf einer Party droppt. Freddie Mercury hatte Hyperodontie. Das ist so eine Zahnfehlbildung, bei der man mehr Zähne als andere Menschen hat. Und es gibt mehrere Quellen dazu, dass er statt 32 Zähne, so wie die meisten von uns, 36 Zähne hatte. Und ja, die markanten Zähne wurden ja genauso bekannt wie seine außergewöhnliche Stimme. Heute wäre er 80 Jahre alt geworden und wir feiern diesen runden Geburtstag den ganzen Tag hier bei Hitradio Ohr mit Songs von und mit Freddie Mercury.

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0: Das ist Hitradio Ohr, das ist euer Samstagnachmittag. Und was ja richtig ätzend ist, wenn du Urlaub hast, ja, und dann statt Strand, Wandern oder Städtetrip der Super-Gauer eintritt, nämlich, dass wir 3 Tage krank mit Fieber im Hotelbett liegen. Also krank sein ist natürlich schon ätzend genug, aber zumindest müssen die Tage nicht auch noch vom Urlaubskonto verschwinden. Denn wer im Urlaub wirklich arbeitsunfähig krank wird, Achtung, das wissen vielleicht viele nicht, der kann sich diese Tage zurückholen. Fabian Schaffer aus dem Hitradio-Ohr-Team. 3 Tage krank im Urlaub. Bekomme ich da wirklich 3 Urlaubstage zurück?
1: Ja, allerdings nur, wenn ärztlich bescheinigt ist, dass wir an diesen Tagen arbeitsunfähig waren. Einfach krank fühlen reicht also nicht. Sonst mit dem entsprechenden Nachweis werden die Krankheitstage nicht auf den Jahresurlaub angerechnet und landen wieder auf dem Urlaubskonto. Wichtig, die können wir nicht einfach hinten an den laufenden Urlaub dranhängen, sondern müssen sie später neu beim Arbeitgeber beantragen.
0: Also was muss ich konkret machen, wenn ich im Urlaub krank werde?
1: Ja, möglichst direkt zum Arzt und die Arbeitsunfähigkeit feststellen lassen. In Deutschland läuft die Krankschreibung bei gesetzlich Versicherten normalerweise über die elektronische AU. Trotzdem müssen wir dem Arbeitgeber sofort Bescheid geben, dass wir arbeitsunfähig sind und wie lange das voraussichtlich dauert. Wichtig ist wirklich der Arztbesuch. Ohne Nachweis gibt's die Urlaubstage nicht zurück.
0: Okay, und wie funktioniert das, wenn ich gerade im Ausland bin?
1: Da gibt's ein bisschen mehr zu tun. Auch am Urlaubsort brauchen wir ein ärztliches Attest, das die Arbeitsunfähigkeit bestätigt. Außerdem müssen wir den Arbeitgeber schnellstmöglich über die Erkrankung, die voraussichtliche Dauer und unsere Adresse am Urlaubsort informieren. Gesetzlich Versicherte müssen auch ihrer Krankenkasse Bescheid geben. Und wenn wir krank nach Deutschland zurückkommen, müssen Arbeitgeber und Krankenkasse ebenfalls informiert werden.
0: Ganz schön viel Hackmack, ne? Also am besten ist es immer noch, wenn man einfach im Urlaub gesund bleibt. Falls ihr aber doch krank werden solltet, da wisst ihr jetzt, dank Hitradio Ohr Bescheid, wie ihr euch die Urlaubstage dann wieder zurückholt.

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0: befindet sich gerade dort und schickt das Wetter. 19 Grad und Regen hat's bei Kevin. Viele Grüße, bei uns ist schön. 27 Grad in Gengenbach zum Beispiel bei Susanne Schmieder. Leichte Wolken sind hier unterwegs. Die Sonne scheint in Kehl bei Lisa bei 26 Grad. Sonnig auch in Offenburg bei der lieben Birgit. 27, teilweise auch 28 Grad sind heute drin. Und die Sonne lacht nahezu überall in der Ortenau. Auch der Sonntagmorgen wird angenehm mit 28 Grad und viel Sonne.
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2: Ich bin Helen Martin. In Rastatt wird gegen zwei Brüder wegen Drogenhandels ermittelt. Vergangene Woche waren daher zwei Wohnungen durchsucht worden. Darin rund 50 Gramm Koks, mehr als 100 Gramm einer braunen Substanz sowie zwei Schreckschusswaffen mit Munition. Einer der beiden Verdächtigen, ein 30 Jahre alter Türke, ist noch am gleichen Tag festgenommen worden und sitzt in U-Haft. Auch gegen seinen Bruder laufen die Ermittlungen. Der hält sich nach aktuellem Stand momentan im Ausland auf. Welche Folgen wird es wohl haben, dass in Berlin ein riesiges Datenpaket geleakt wurde? Cyberkriminelle hatten über 1 Million Daten der Verwaltung geklaut und vom Senat rund 2 Millionen Euro gefordert. Der hatte abgelehnt. Mehr dazu von Thomas Bremser.
3: Notfallpläne, Personalakten und Anträge sind im sogenannten Darknet einsehbar. Sicherheitsexperten warnen bereits, Kriminelle könnten sich Daten zentraler Einrichtungen verschaffen, etwa um Sabotageakte oder Anschläge zu verüben. Dabei geht es um Infos zur Trinkwasserversorgung, Baupläne oder Notfallleitlinien. Auch persönliche Daten sind zu finden, damit könnten Kriminelle ebenfalls Straftaten begehen.
2: Wenn die AfD morgen die Wahl in Sachsen-Anhalt gewinnen sollte, könnte das schwere Folgen für die Wirtschaft haben. Davor hat der Chef des Instituts der deutschen Wirtschaft, Hüter, in der Rheinischen Post gewarnt. Der sagt, dass die arbeitende Bevölkerung in Sachsen-Anhalt ohne Zuwanderung bis 2045 um etwa ein Viertel schrumpfen würde. Die Zuwanderungspolitik der AfD würde das Land wirtschaftlich vor die Wand fahren. Russlands Präsident Putin hat angeordnet, dass die Luftangriffe auf Kiew für 3 Tage gestoppt werden. Hintergrund ist, dass gerade US-Unterhändler zu Besuch in Moskau sind. Die Pause soll laut dem Kreml morgen beginnen. Die Ukraine hatte zuvor zugesagt, den russischen Luftraum während des Besuchs nicht zu gefährden. Und dann schauen wir noch auf die zweite Fußball-Bundesliga. Da geht ja heute der 4. Spieltag weiter. Tabellenführer Nürnberg hat das erste Mal in dieser Saison Punkte liegen lassen. Bei Kiel gab es ein 2:2. Torreich war es bei Bundesliga-Absteiger Wolfsburg und Aufsteiger Cottbus. Die haben sich 4:4 getrennt. Außerdem hat Kaiserslautern 3:0 daheim gegen Darmstadt gewonnen.
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0: Hallo Autofahrer, die A5 Basel Richtung Karlsruhe zwischen Efringenkirchen und dem Dreieck Neuenburg. Das ist eine Baustelle auf der rechten Spur, 3 Kilometer Stau. Die A5 Basel Richtung Karlsruhe zwischen Rastatt Nord und Karlsruhe Süd. Ein defektes Auto auf dem Standstreifen. Und dann haben wir noch auf der A5 Basel-Karlsruhe die Einfahrt Freiburg Süd. Die ist beidseitig wegen Brückenarbeiten gesperrt.
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0: Auf der B3 Bolsbach Richtung Offenburg wird geblitzt. Der Blitzer ist ein bisschen versteckt bei der Bushaltestelle neben der Unterführung, wurde mir jetzt schon gesagt. Und in Baden-Baden steht ein Blitzer in der Rothenbachtalstraße. Allen unterwegs, eine schöne Fahrt. Solltet ihr noch was sehen, dann schreibt einfach eine WhatsApp an die 0173 104 33 und die 11.
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0: Einen wunderschönen Nachmittag zusammen. Wir gucken gleich in den Song Bananarama, Cruel Summer rein, im Tagebuch der großen Hits. Aber wir starten in dieser halben Stunde mit One Republic.

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1: 5. September 1983. Bananarama sind mit Cruel Summer neu in den Charts.

NaNaRama besteht aus drei Freundinnen aus London, die Anfang der 80er eher zufällig in die Musikszene geraten. Sie haben keinen klassischen Plan, eine große Popband zu werden wie viele andere. Stattdessen lernen sie Musiker kennen und nehmen einfach mal erste Songs auf. Sie entwickeln schnell ihren eigenen Stil. Pop, ein bisschen New Wave und drei sehr unterschiedliche Stimmen. Mit Cruel Summer gelingt ihnen dann der große internationale Durchbruch. Cruel Summer erzählt von diesem Gefühl, wenn alle anderen scheinbar eine tolle Zeit haben, im Urlaub sind, feiern sind, unterwegs sind, man selbst aber irgendwie festsitzt. Vielleicht muss man arbeiten, ist allein oder hat einfach niemanden, mit dem man diesen Sommer verbringen kann. Dieses Gefühl kennen wahrscheinlich viele. Draußen scheint die Sonne, überall sieht man glückliche Menschen und selbst denkt man sich nur, warum ist ausgerechnet mein Sommer so mies? Genau dieser Gegensatz macht den Song so gut. Die Musik klingt leicht und eingängig, aber darunter steckt Einsamkeit

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2: Momentan hat es 27 Grad bei Jenny in Larsina. In Aachen hat für uns auch aufs Thermometer geguckt. Bei ihr scheint die Sonne 28 Grad. Außerdem schickt noch Daniel aus Schutterzell die Wettermeldung. 26 Grad und Wolken hat es bei ihm. 27, teilweise 28 Grad sind heute drin bei strahlendem Sonnenschein. Und auch der Sonntag wird sonnig bei 28 Grad.
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2: Hallo Autofahrer und vorsichtig fahren auf der A5 Karlsruhe Richtung Basel. Zwischen Baden-Baden und Bühl, da liegen Gegenstände auf der rechten Spur. Außerdem vorsichtig fahren auf der A5 Basel Richtung Karlsruhe zwischen Freiburg Süd und Freiburg Mitte. Dort sind Metallteile auf der Straße. Dann haben wir die A5 Richtung Frankfurt zwischen Bruchsal und Kreuzwaldorf. Immer noch Reinigungsarbeiten, die linke Spur ist gesperrt. Es kann zu Behinderungen kommen. Und auf der A5 Basel-Karlsruhe, da ist ja die Einfahrt Freiburg-Süd wegen Brückenarbeiten in beiden Richtungen gesperrt.
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2: Auf der B3 Bohlsbach Richtung Offenburg wird geblitzt bei der Bushaltestelle neben der Unterführung und in Baden-Baden in der Rotenbachtalstraße. Habt ihr noch was gesehen? Schreibt eine WhatsApp an die 0173 104 33 und die 11. Ich bin Ivi Blum, gute Fahrt zusammen.
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Freddie Mercury soll ja ein begnadeter Boxer gewesen sein und am liebsten sang er nackt. Er hat ja auch mal in einem sehr bekannten Interview-Ausschnitt gesagt, naja, haben Sie irgendwelche Hobbys? Naja, ich habe halt ganz viel Sex. Ne? Und Freddie Mercury hatte immer mal wieder mit Stimmbandproblemen zu kämpfen und ein Gegenmittel, auf das er schließlich gestoßen war, war das Singen ohne Kleider, tatsächlich. Und er sagte dann mal, ich muss meinen Rotweinkonsum einschränken wegen der Knötchen in meinem Hals. Zum Aufwärmen mache ich immer meine Pseudo-Opernnummer. Ich bin dabei nackt, was der Sache etwas mehr Würze gibt. Angezogen funktioniert das nicht. Ich war bei vielen Halsspezialisten, wahrscheinlich sogar bei allen, die es gibt. Und da bekommt man immer dieselbe Antwort. Pause machen, Tour absagen oder halt eine OP. Und das mit der OP, das hätte er auch fast gemacht. Aber ihm habe wohl nicht gefallen, wie der Doktor ausgesehen habe. Ja. Heute wäre er 80 Jahre alt geworden und wir feiern diesen runden Geburtstag den ganzen Tag bei Hitradio Ohr mit den besten Songs von und mit Freddie Mercury. Und hier kommt einer von Queen. 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

0: Radio Ohrs hier an eurem Samstagnachmittag und heute haben wir in der Fußball-Oberliga Baden-Württemberg eine sehr spannende Partie gehabt. Der SV Oberachern hat zu Hause gegen FC 08 Villingen gespielt und verloren. Im Studio ist und war unser lieber Frank Dickerhoff.
1: Ja, bittere Heimniederlage heute für den SV Oberachern gegen den FC 08 Villingen. Immer ein besonderes Spiel, ein besonderes Derby. Bei mir ist Fabian Himmel, Trainer des SVO, und es war ja heute denkbar knapp.
2: Ja, ich bin schon sehr enttäuscht, weil die Jungs einfach heute mehr verdient gehabt hätte. Ich denke, wir waren über 90 Minuten schon klar die bessere Mannschaft. Habe einige große Chancen gehabt, die haben wir leider nicht genutzt. Und dann, dass man dann in der letzten Minute so einen Harakiri-Fehler hinter drin mache, das tut natürlich doppelt weh. Wir müssen das jetzt annehmen, sacken lassen. Die Saison ist trotzdem hervorragend für uns gestartet. Darauf sollten wir uns besinnen und am Mittwoch geht es ja schon in Reutlingen weiter.
1: Ja, englische Woche für euch, also die 0:1. Heimniederlage, das waren jetzt die ersten, wenn man so will, Verlustpunkte für den SVO. Trotzdem ein überragender Saisonstart. Jetzt geht es nach Reutlingen. Dein Kommentar dazu?
2: Ja, Reutlingen ist für mich dieses Jahr die stärkste Mannschaft in der Liga. Ich bin mir auch ziemlich sicher, dass die aufsteigen werden als Erster. Von daher fahren wir da Mittwoch hin, ohne wirklich was verlieren zu können. Wenn wir irgendwas Zählbares mitbringen, wäre es ja ein ganz netter Bonuspunkt.
1: Also Endstand in Oberachern, SVO gegen Villingen. 0:1, das Tor übrigens fiel in der Nachspielzeit. Frankie Dickhoff, live mit Radio.
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3: Angenehm ist es heute Nachmittag mit 27 Grad in der Ortenau und dazu verbreitet ganz viel Sonne in Gengenbach, in Haigerach oder auch in Aachen. Wir schauen noch auf die Temperaturen bei unseren fleißigen Wetterwächterinnen und Wetterwächtern. In Diersburg bei Gerd 27 Grad und die Sonne scheint. Sonne auch über Oberkirch. Dankeschön an Martin Huber fürs Melden. 26 Grad hat es bei ihm. Wechselnd bewölkt ist es bei Silvia in Wolfach. 25 Grad zeigt ihr Thermometer und wir gucken noch nach Kippenheim. Da schauen wir auch in die Sonne. Danke, Volker. 28 Grad zeigt sein Thermometer. Das ist morgen eigentlich ganz ähnlich. 28 Grad bekommen wir am Sonntag hier in der Ortenau und dazu strahlenden Sonnenschein. Perfekt also, um einen Weinfestsonntag zu genießen, die Weinwanderung zu machen oder aufs Dorffest zu gehen.
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4: Ich bin Helen Martin. Der Wolf auf der Hornisgrinde soll vergrämt werden. Weil er sich seit Jahren Menschen nähert, wollen Fachleute versuchen, ihn fernzuhalten. Wie das konkret ablaufen könnte, wird momentan vom Agrarministerium Baden-Württemberg erarbeitet. Bekannte Maßnahmen sind unter anderem Lärm oder ein Beschuss mit Gummi sowie Paintball-Geschossen. Nähert der Wolf sich aber weiterhin Menschen, zunehmend mit der Paarungszeit, muss das Ministerium erneut über einen Abschuss entscheiden. Einen Tag vor der Landtagswahl in Sachsen-Anhalt haben tausende Menschen in Magdeburg für Demokratie und Weltoffenheit demonstriert. Laut der Polizei waren rund 6000 Menschen schon da, bevor das Demokratiefest auf dem Domplatz begonnen hatte. Bei der Veranstaltung gibt's neben Reden auch Musik, zum Beispiel treten die Prinzen auf. Zu der Kundgebung hatte ein breites Bündnis aus Gewerkschaften und Zivilgesellschaft aufgerufen. In aktuellen Umfragen liegt die AfD deutlich vorne. Es geht um Gespräche über ein Friedensabkommen zwischen Russland und der Ukraine. In Moskau sind US-Unterhändler eingetroffen, um sich wohl mit Russlands Präsident Putin zu treffen. Morgen wollen die Unterhändler dann weiter nach Kiew reisen. Russland will für 3 Tage auf Angriffe auf die ukrainische Hauptstadt verzichten. Zuvor hatte auch der ukrainische Präsident Zelensky angekündigt, dass es während des Besuchs keine Angriffe geben wird. Die Polizei fahndet weiter mit Hochdruck nach einem Mann, der Sabotageaktionen gegen das Stromnetz verübt haben soll. Gesucht wird ein 48-Jähriger, der aus NRW kommt. Mehr dazu von Thomas Bremser.
5: Ein Spezialeinsatzkommando hatte zwar den zu einer Art Wohnmobil umgebauten Lastwagen des Verdächtigen gefunden, ihn selbst aber nicht. Vorfälle gab es bislang in Brandenburg und Nordrhein-Westfalen. Neu hinzugekommen sind Funde nördlich von Bautzen in Sachsen. Dort sicherte die Polizei an 2 Stellen 4 unbekannte Sprengvorrichtungen. Die Hinweise auf mehrere Tatorte kamen aus den Bekennerschreiben des Gesuchten. Bundesinnenminister Dobrindt geht von einem Einzeltäter aus und spricht von Klimaterrorismus.
4: Und zur 2. Fußball-Bundesliga. Da bleibt Tabellenführer Nürnberg zwar ungeschlagen, allerdings musste sich der Club die Punkte heute teilen. Bei Kiel gab es ein 2:2. Außerdem hat Wolfsburg daheim eine 3:0-Führung gegen Cottbus noch verspielt. Am Ende stand es 4:4. Und Kaiserslautern und Darmstadt haben sich 3:0 getrennt.
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0: Bitte fahrt vorsichtig auf der A5 Basel Richtung Karlsruhe. Wir haben dort Gegenstände auf der rechten Spur zwischen Baden-Baden und Bühl. A5 Richtung Basel, zwischen Baden-Baden und Bühl, Gegenstände auf der rechten Spur. Dann haben wir noch die A5 Basel Richtung Karlsruhe zwischen Rastatt Nord und Karlsruhe Süd. Reinigungsarbeiten, da kann es zu Behinderungen kommen, weil die rechte Spur gesperrt ist. Und wir haben noch die gesperrte Einfahrt nach Freiburg Süd auf der A5 Basel Karlsruhe. Beidseitig ist die gesperrt wegen Brückenarbeiten. Dann haben wir noch auf der B500 aktuell eine Vollsperrung zwischen Geroldsau und Sand am Helbingfelsen. Dankeschön an unseren Orbitsammler Peter fürs Durchgeben. Und auf der B3, kurz vor der Abfahrt auf die B33, da steht aktuell ein Pannenfahrzeug mit geplatztem Reifen auf der Straße. Dankeschön an unsere Orbitsammlerin Lara fürs Durchklingeln.
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0: Blitzer in Baden-Baden in der Rotenbachtalstraße in der 40er Zone und dann auf der B462. Dort sind 70 erlaubt. Der Blitzer steht Höhe Gernsbach. Allen unterwegs eine schöne und entspannte Fahrt. Ich bin Ivi Blum und wünsche euch einen tollen Samstagabend.
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1: Ich bin Helen Martin. In Rastatt wird gegen zwei Brüder wegen Drogenhandels ermittelt. Vergangene Woche waren daher zwei Wohnungen durchsucht worden. Darin rund 50 Gramm Koks, mehr als 100 Gramm einer braunen Substanz sowie zwei Schreckschusswaffen mit Munition. Einer der beiden Verdächtigen, ein 30 Jahre alter Türke, ist noch am gleichen Tag festgenommen worden und sitzt in U-Haft. Auch gegen seinen Bruder laufen die Ermittlungen. Der hält sich nach aktuellem Stand momentan im Ausland auf. 3 Tage lang soll es keine russischen Angriffe auf die ukrainische Hauptstadt Kiew geben. Das hat Russlands Präsident Putin angekündigt. Hintergrund sind Gespräche mit US-Unterhändlern, die mittlerweile in Moskau eingetroffen sind. Es geht um ein mögliches Friedensabkommen zwischen Russland und der Ukraine. Morgen wollen die Unterhändler wohl weiter nach Kiew reisen. Die Ukraine hatte zuvor zugesagt, den russischen Luftraum während des Besuchs nicht zu gefährden. Cyberkriminelle hatten über 1 Million Daten der Berliner Verwaltung geklaut und sie ins Darknet gestellt. Das Bundesamt für Sicherheit in der Informationstechnik weist deshalb auf eine erhöhte Bedrohungslage hin. Ronny Thorau berichtet aus Berlin.
2: IT-Experten sprechen teilweise von grober Fahrlässigkeit in der Berliner Verwaltung. Die von Hackern im Darknet geleakten Dateien sollen personenbezogene Daten enthalten, die Kriminelle etwa für Identitätsdiebstahl benutzen könnten. Außerdem geht es nach Medienberichten um sicherheitsrelevante Daten, etwa über Heizkraftwerke, Tanklager, Stromanlagen, die Wasserversorgung und Rüstungsunternehmen.
1: Sachsen-Anhalt wählt morgen einen neuen Landtag. In Umfragen liegt die AfD ja deutlich vorne. Heute sind in Magdeburg tausende Menschen zusammengekommen, um für Demokratie und Weltoffenheit zu demonstrieren. Dazu aufgerufen hatte ein breites Bündnis aus Gewerkschaften und Zivilgesellschaft. Und dann schauen wir noch zur Fußball-Bundesliga. Da hat Dortmund das Spiel auswärts bei Hoffenheim noch gedreht. 3:2 stand es am Ende aus Sicht des BVB. Die weiteren Ergebnisse: Leverkusen, Union Berlin 4:0, Mönchengladbach, Elversberg 3:4, Bremen, Leipzig 3:1 und Paderborn, Freiburg 0:1. Ab 18.30 Uhr treffen dann noch zwei alte Bekannte aufeinander. Aufsteiger Schalke hat den FC Bayern zu Gast.
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1: Ich bin Helen Martin. Einen Tag vor der Wahl in Sachsen-Anhalt hat Bundeskanzler Merz eine bessere Auseinandersetzung mit der AfD gefordert. Man müsse sich sowohl mit den Positionen als auch mit der Wortwahl der Partei befassen, so Merz bei einer Veranstaltung. Außerdem hat er betont:
2: Wir lassen uns von diesen Leuten, die Bundesrepublik Deutschland und alles das, was wir in den letzten Jahren und Jahrzehnten erreicht haben, bei allen Fehlern, die es gibt, bei allen Problemen, die wir haben, aber wir lassen uns von diesen Leuten unser Land nicht kaputtreden.
1: Hintergrund war die Aussage eines AfD-Politikers, der wörtlich gesagt hatte, der Staat sei ein nach Dope stinkender fauler Assi. 10 Tage nach der verheerenden Sturzflut im Himalaya haben Rettungskräfte 2 Überlebende gefunden, eine Frau und einen Mann. Laut den Behörden war die Frau aus einem verschütteten Haus gerettet worden. Der Mann konnte aus einem Tunnel einer Wasserkraftanlage gerettet werden. Bereits gestern konnten 2 Menschen lebend aus den Trümmern geborgen werden. Immer noch werden tausende Menschen vermisst. Über 1300 Todesopfer sind bislang bestätigt. Ermittler haben an 2 Umspannwerken in Sachsen 12 Sprengvorrichtungen gefunden. Laut den Behörden wird jetzt geprüft, ob es eine Verbindung zu den Vorfällen in NRW und Brandenburg gibt. Da gehen die Fahnder davon aus, dass ein 48-Jähriger aus NRW dahinter steckt. Bei ihm war ein Bekennerschreiben gefunden worden. Bundesinnenminister Dobrindt spricht von Klimaextremismus. Zum Fußball, da wurde die 2. Runde des DFB-Pokals ausgelost. Unter anderem empfängt der FC Bayern Magdeburg, Dortmund bekommt es mit Bremen zu tun, Schalke muss nach Dresden und Regionalligist Jeddelo 2 hat Hertha zu Gast. Und noch die Ergebnisse aus der Bundesliga: Hoffenheim-Dortmund 2:3, Mönchengladbach-Elversberg 3:4, Bremen-Leipzig 3:1, Leverkusen-Union Berlin 4:0 und Paderborn-Freiburg 0:1.
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1: Ich bin Helen Martin. Sachsen-Anhalt wählt morgen einen neuen Landtag und in Umfragen liegt die AfD ja deutlich vorne. Heute sind in Magdeburg tausende Menschen zusammengekommen, um für Demokratie und Weltoffenheit zu demonstrieren. Laut den Veranstaltern waren bis zu 20.000 Menschen beim Demokratiefestival auf dem Domplatz dabei. Die Polizei spricht von 10.000 Teilnehmenden. Zu der Kundgebung aufgerufen hatte ein breites Bündnis aus Gewerkschaften und Zivilgesellschaft. Russlands Präsident Putin hat einen vorübergehenden Stopp der Luftangriffe auf Kiew angeordnet. Grund ist ein Besuch von den US-Unterhändlern Steve Witkoff und Jared Kushner in Moskau. Morgen reisen sie nach Kiew. Ulf Mauder berichtet.
2: Witkoff und Trumps Schwiegersohn Kushner wollen mit Putin über neue Vorschläge für Friedensverhandlungen im Ukraine-Krieg sprechen. Damit Witkoff und Kushner dann mit dem Flugzeug überhaupt erstmals in die Ukraine reisen können, hat Putin eine dreitägige Waffenruhe angeordnet. Allerdings nur für die Hauptstadt Kiew.
1: Über 1 Million gestohlene Daten aus der Berliner Verwaltung sind im Netz gelandet. Das Bundesamt für Sicherheit in der Informationstechnik warnt deshalb vor gezielten Phishing-Angriffen auf die Betroffenen. Kurz vor der Abgeordnetenhauswahl am 20. September könnten außerdem die Daten auch politisch missbraucht werden. Die Ermittler gehen bei dem Angriff von einem finanziellen Motiv aus. Die Hacker hatten den Senat erpresst. Zum Fußball, da wurde die zweite Runde des DFB-Pokals ausgelost. Unter anderem empfängt der FC Bayern Magdeburg, Dortmund bekommt es mit Bremen zu tun, Schalke muss nach Dresden und Regionalligist Jeddelo 2 hat Hertha zu Gast. Und noch die Ergebnisse aus der Bundesliga, Hoffenheim-Dortmund 2:3, Mönchengladbach-Elversberg 3:4, Bremen-Leipzig 3:1, Leverkusen-Union Berlin 4:0 und Paderborn-Freiburg 0:1.
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1: Ich bin Helen Martin. Die sächsische Polizei hat Details zu den versuchten Anschlägen auf das Stromnetz in den Landkreisen Bautzen und Görlitz bekannt gegeben. Dort waren an zwei Umspannwerken 12 selbstgebaute Sprengvorrichtungen gefunden und entschärft worden. Die Ermittler prüfen, ob es einen Zusammenhang mit den Vorfällen in Brandenburg und NRW gibt. Gefahndet wird nach einem 48 Jahre alten Mann, der sich zu den Anschlägen bekannt hatte. In seiner Wohnung war Sprengstoff gefunden worden. Einen Tag vor der Wahl in Sachsen-Anhalt hat Bundeskanzler Merz eine bessere Auseinandersetzung mit der AfD gefordert. Man müsse sich sowohl mit den Positionen als auch mit der Wortwahl der Partei befassen, so Merz bei einer Veranstaltung. Außerdem hat er betont:
2: Wir lassen uns von diesen Leuten, die Bundesrepublik Deutschland und alles das, was wir in den letzten Jahren und Jahrzehnten erreicht haben, bei allen Fehlern, die es gibt, bei allen Problemen, die wir haben, aber wir lassen uns von diesen Leuten unser Land nicht kaputtreden.
1: Hintergrund war die Aussage eines AfD-Politikers, der wörtlich gesagt hatte, der Staat sei ein nach Dope stinkender fauler Assi. 3 Tage lang soll es keine russischen Angriffe auf die ukrainische Hauptstadt Kiew geben. Das hat Russlands Präsident Putin angekündigt. Hintergrund sind Gespräche mit US-Unterhändlern. Es geht um ein mögliches Friedensabkommen zwischen Russland und der Ukraine. Morgen wollen die Unterhändler wohl weiter nach Kiew reisen. Die Ukraine hatte zuvor zugesagt, den russischen Luftraum während des Besuchs nicht zu gefährden. Und noch zur Fußball-Bundesliga. Da hat der FC Bayern auf Schalke Punkte liegen lassen. Der Rekordmeister kam beim Aufsteiger nicht über ein 0:0 hinaus. Die weiteren Ergebnisse: Hoffenheim-Dortmund 2:3, Leverkusen-Union-Berlin 4:0, Mönchengladbach-Elversberg 3:4, Bremen-Leipzig 3:1 und Paderborn-Freiburg 0:1. Und zum Basketball: Da hat die deutsche Frauennationalmannschaft bei der Heim-WM gegen Japan mit 74:58 gewonnen.
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1: Ich bin Hendrik Daum. Einen Tag vor der Landtagswahl haben in Sachsen-Anhalt in mehreren Städten Demonstrationen und Feste für Demokratie und Vielfalt stattgefunden. Auf dem Domplatz in Magdeburg versammelten sich tausende Teilnehmer zu einem Demokratiefestival. Veranstalter war das Bündnis Sachsen-Anhalt weltoffen. Initiativen, Vereine, Verbände und Einzelpersonen wollten mit der Aktion ein Zeichen setzen für Demokratie und Vielfalt. In Moskau haben neue Gespräche über ein mögliches Friedensabkommen zwischen Russland und der Ukraine begonnen. Der russische Präsident Putin hat dazu die beiden US-Unterhändler Witkoff und Kushner zu Gast. Einzelheiten sind bislang nicht bekannt. Morgen wollen die Unterhändler weiter in die ukrainische Hauptstadt Kiew reisen. Zuvor hatte Putin angekündigt, dass es während der Gespräche keine Luftangriffe auf Kiew geben soll. 10 Tage nach der verheerenden Sturzflut im Himalaya haben Rettungskräfte 2 Überlebende gefunden, eine Frau und einen Mann. Laut den Behörden war die Frau aus einem verschütteten Haus gerettet worden. Der Mann konnte aus einem Tunnel einer Wasserkraftanlage gerettet werden. Bereits gestern konnten 2 Menschen lebend aus den Trümmern geborgen werden. Immer noch werden tausende Menschen vermisst. Über 1300 Todesopfer sind bislang bestätigt. In der Fußball-Bundesliga hat der FC Bayern auf Schalke überraschend Punkte liegen lassen. Der Rekordmeister kam am Abend beim Aufsteiger nicht über ein 0:0 hinaus. Die weiteren Ergebnisse: Hoffenheim-Dortmund 2:3, Leverkusen-Union Berlin 4:0, Mönchengladbach-Elversberg 3:4, Bremen-Leipzig 3:1 und Paderborn-Freiburg 0:1.
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1: Ich bin Hendrik Daum. Morgen wird in Sachsen-Anhalt ein neuer Landtag gewählt. In Umfragen führt die AfD deutlich. Sie könnte sogar erstmals in einem Bundesland die absolute Mehrheit erringen und den Ministerpräsidenten stellen. In der Landeshauptstadt Magdeburg sind heute tausende Menschen auf die Straße gegangen, um für Demokratie und Weltoffenheit zu demonstrieren. Ronny Thorau berichtet.
2: Bunt statt braun stand beispielsweise auf den Plakaten der Magdeburger Demonstranten. Redner wie Klimaaktivistin Luisa Neubauer kritisierten das Aufweichen der sogenannten Brandmauer gegen die AfD. Die veranstaltete nur wenig entfernt ihren Wahlkampfabschluss, gibt sich siegesgewiss. Spitzenkandidat Ulrich Siegmund betonte zuletzt allerdings auffällig, dass er nur mit einer sicheren, absoluten Mehrheit wirklich regieren will. In Umfragen sieht es danach nicht aus. Aber nach einem deutlichen Wahlsieg der Rechten, der, wenn auch im Ausland, wohl Schlagzeilen machen dürfte.
1: In Moskau sind am Abend die US-Unterhändler Witkow und Kushner im Kreml mit dem russischen Präsidenten Putin zusammengekommen, um über einen Frieden in der Ukraine zu sprechen. Offenbar legen sie neue Vorschläge vor, über die aber nichts bekannt ist. Putin sagte, die Situation sei nicht einfach. Er hatte zuvor angekündigt, Angriffe auf die Ukraine für 3 Tage auszusetzen. Morgen reisen Witkow und Kushner nach Kiew, um den ukrainischen Präsidenten Selenskyj zu treffen. In der Fußball-Bundesliga hat der FC Bayern auf Schalke überraschend Punkte liegen lassen. Die Münchner kamen am Abend beim Aufsteiger nicht über ein 0:0 hinaus. Die weiteren Ergebnisse vom Samstag: Hoffenheim-Dortmund 2:3, Leverkusen-Union Berlin 4:0, Gladbach-Elversberg 3:4, Bremen-Leipzig 3:1 und Paderborn-Freiburg 0:1.
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1: Ich bin Hendrik Daum. Morgen wird in Sachsen-Anhalt ein neuer Landtag gewählt. In Umfragen führt die AfD deutlich. Sie könnte sogar erstmals in einem Bundesland die absolute Mehrheit erringen und den Ministerpräsidenten stellen. In der Landeshauptstadt Magdeburg sind heute tausende Menschen auf die Straße gegangen, um für Demokratie und Weltoffenheit zu demonstrieren. Ronny Thorau berichtet.
2: Bunt statt braun stand beispielsweise auf den Plakaten der Magdeburger Demonstranten. Redner wie Klimaaktivistin Luisa Neubauer kritisierten das Aufweichen der sogenannten Brandmauer gegen die AfD. Die veranstaltete nur wenig entfernt ihren Wahlkampfabschluss, gibt sich siegesgewiss. Spitzenkandidat Ulrich Siegmund betonte zuletzt allerdings auffällig, dass er nur mit einer sicheren absoluten Mehrheit wirklich regieren will. In Umfragen sieht es danach nicht aus. Aber nach einem deutlichen Wahlsieg der Rechten, der, wenn auch im Ausland, wohl Schlagzeilen machen dürfte.
1: In Moskau sind am Abend die US-Unterhändler Witkow und Kushner im Kreml mit dem russischen Präsidenten Putin zusammengekommen, um über einen Frieden in der Ukraine zu sprechen. Offenbar legen sie neue Vorschläge vor, über die aber nichts bekannt ist. Putin sagte, die Situation sei nicht einfach. Er hatte zuvor angekündigt, Angriffe auf die Ukraine für 3 Tage auszusetzen. Morgen reisen Witkow und Kushner nach Kiew, um den ukrainischen Präsidenten Selenskyj zu treffen. In der Fußball-Bundesliga hat der FC Bayern auf Schalke überraschend Punkte liegen lassen. Die Münchner kamen am Abend beim Aufsteiger nicht über ein 0:0 hinaus. Die weiteren Ergebnisse vom Samstag: Hoffenheim-Dortmund 2:3, Leverkusen-Union Berlin 4:0, Gladbach-Elversberg 3:4, Bremen-Leipzig 3:1 und Paderborn-Freiburg 0:1.
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11: Ich bin Hendrik Daum. Einen Tag vor der heutigen Landtagswahl in Sachsen-Anhalt sind in der Landeshauptstadt Magdeburg Tausende auf die Straße gegangen, um für Demokratie und Weltoffenheit zu demonstrieren. Auf dem Domplatz in Magdeburg versammelten sich laut Polizei etwa 8.000 Menschen. Die Veranstalter sprachen von bis zu 20.000. Zu der Kundgebung hatte ein breites Bündnis aus Gewerkschaften und Zivilgesellschaft aufgerufen. Auch in anderen Städten Sachsen-Anhalts fanden Veranstaltungen für Demokratie und Vielfalt statt. Riesenjubel am späten Abend in Ottobrunn bei München. Die Spektrum-Trägerrakete des bayerischen Raumfahrtunternehmens ISA Aerospace ist erfolgreich ins All gestartet. Die Rakete hob kurz nach 22 Uhr vom norwegischen Weltraumbahnhof Andøya ab und erreichte, wie erhofft, die Erdumlaufbahn. Deutschland kann Raumfahrt, schrieb Bundesforschungsministerin Baer auf der Plattform X. Dass erstmals eine deutsche Trägerrakete den Erdorbit erreicht habe, sei ein Meilenstein. In Moskau sind am Abend die US-Unterhändler Witkow und Kushner im Kreml mit dem russischen Präsidenten Putin zusammengekommen, um über einen Frieden in der Ukraine zu sprechen. Offenbar haben sie neue Vorschläge vorgelegt. Putin sagte, die Situation sei nicht einfach. Er hatte zuvor angekündigt, Angriffe auf die Ukraine für 3 Tage auszusetzen. Heute reisen Witkow und Kushner nach Kiew, um den ukrainischen Präsidenten Selenskyj zu treffen. In der Fußball-Bundesliga hat der FC Bayern auf Schalke überraschend Punkte liegen lassen. Die Münchner kamen am Abend beim Aufsteiger nicht über ein 0:0 hinaus. Die weiteren Ergebnisse vom Samstag: Hoffenheim-Dortmund 2:3, Leverkusen-Union Berlin 4:0, Gladbach-Elversberg 3:4, Bremen-Leipzig 3:1 und Paderborn-Freiburg 0:1.
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1: Ich bin Hendrik Daum. In Sachsen-Anhalt wird heute ein neuer Landtag gewählt. Knapp 1,7 Millionen Wahlberechtigte sind zur Stimmabgabe aufgerufen. Die Wahllokale öffnen um 8 Uhr und schließen um 18 Uhr. Die Wahl wird national und international mit großem Interesse verfolgt. Im Mittelpunkt steht die Frage, wie stark die AfD abschneidet und ob sie erstmals in einem Bundesland an die Regierung gelangt. Laut letzten Umfragen liegt die AfD mit ihrem Spitzenkandidaten Sieg zwar deutlich